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1: Ich bin Florian Klaus. Bundeskanzler Merz ist weiterhin skeptisch gegenüber einem AfD-Verbotsverfahren. Er verwies dabei auf eine aus seiner Sicht sehr hohe Hürde. Außerdem glaube er nicht, dass ein Verbot das Problem lösen würde, wie er sagte. Im Bundestag hatte Merz die AfD vorher hart angegriffen. So warf er der Partei mit Blick auf den von ihr verwendeten Begriff Remigration vor, ethnische Säuberung betreiben zu wollen. Grünen-Fraktionsvize Autretsch hat der Bundesregierung vorgeworfen, angesichts steigender Ölpreise untätig zu bleiben. Er hat dem Redaktionsnetzwerk Deutschland gesagt, dass Ölkonzerne ihre Gewinne derzeit vervielfachen, auf Kosten derer, die tanken müssten. Darum brauche Deutschland eine Übergewinnsteuer, um kriegsbedingte Extragewinne abzuschöpfen. Die Regierung ist bei so einer Steuer gespalten. Die SPD ist dafür, Wirtschaftsministerin Reiche dagegen. Wenige Stunden nach der Beisetzung seines Vaters König Harald hat sich der neue norwegische König Haakon auf dem Schlossbalkon gezeigt. Tausende Menschen haben minutenlang applaudiert, als er gemeinsam mit seiner Frau Königin Mette-Marit herauskam. König Harald war zuvor nach einer Trauerprozession durch Oslo und einem Gottesdienst beigesetzt worden. Er war im Alter von 89 Jahren gestorben. Eine Weltkriegsbombe hat in Hamburg den Zugverkehr erheblich gestört. Inzwischen ist sie entschärft, wie die Feuerwehr mitgeteilt hat. Die 500-Pfund-Bombe hatte auf einer Baustelle an einer wichtigen Bahnstrecke gelegen, die Hamburg mit dem Norden und dem Westen Schleswig-Holsteins verbindet. Fußball-Bundesligist Stuttgart hat den erhofften Auftaktsieg in der Champions League feiern können. Mit 3:1 haben die Schwaben Viking Stavanger aus Norwegen geschlagen. Einen großen Anteil daran hatte Ermedin Demirovic, der alle 3 Tore geschossen hat. Er sagte nach dem Spiel bei der Zone:
2: Als Mannschaft können wir richtig stolz drauf sein, dass wir einen Gegner zu Hause klar geschlagen haben, würde ich sagen. Auch wenn es hinten raus einige Situationen gab, wo wir hätten besser machen können, defensiv als auch offensiv.
1: Ziel Nummer 1 für die Stuttgarter sei es jetzt, die Gruppenphase zu überstehen.
0: 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Hier die wichtigsten Meldungen von den Straßen bei uns in der Region. Fahrt auf der A3 Nürnberg in Richtung Passau vorsichtig. Zwischen den Anschlussstellen Wörth an der Donau-Ost und Kirchroth kommt es zu Behinderungen wegen einer Baustelle. Wechseln wir zur A93 Regensburg in Richtung Weiden. Hier kommt es zwischen Regensburg-Nord und Regenstauf zu Behinderungen wegen einer Nachtbaustelle. 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
3: Jetzt in der Nacht oft bewölkt bei um die 9 Grad. Tagsüber heute nochmal 18 bis 21 Grad. Trocken und mehr Sonne, der Charivari-Wettertrend. Morgen am letzten Ferienfreitag ganz ähnlich. Am Wochenende selbst wärmer mit bis zu 24 Grad.

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hier die aktuellen Meldungen von den Straßen bei uns in der Region. Wenn ihr gerade auf der A3 Nürnberg in Richtung Passau unterwegs seid, fahrt zwischen den Anschlussstellen Wörth an der Donau Ost und Kirchroth vorsichtig. Hier kommt es zu Verzögerungen wegen einer Baustelle. Auf der A93 Regensburg in Richtung Weiden. Hier kommt es zwischen den Anschlussstellen

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1: Ich bin Florian Klaus. Nach der Landtagswahl in Sachsen-Anhalt will das BSW mit der AfD über eine mögliche Zusammenarbeit sprechen. Der Landesvorstand habe beschlossen, seiner Linie treu zu bleiben und mit allen Parteien das Gespräch zu suchen, sagte ein Sprecher. Die anderen Parteien im neuen Landtag hatten Gespräche mit der AfD abgelehnt. Achtung, um 11 Uhr vormittags wird es heute in Deutschland laut. Beim bundesweiten Warntag werden wieder die Alarmsysteme für den Kriegs- und Katastrophenfall getestet. Das heißt, die Handys werden sich lautstark melden und Sirenen losgehen. Eine Dreiviertelstunde später soll dann die Entwarnung folgen. Der Warntag findet einmal im Jahr statt. Ungünstiger könnte der Zeitpunkt für die SPD wohl kaum sein. 1,5 Wochen vor der Wahl in

0: Berlin hat die Staatsanwaltschaft Hannover Ermittlungen gegen Spitzenkandidat Krach aufgenommen. Er wies es als haltlos zurück, dass er sich bei einer Auftragsvergabe im Zusammenhang mit einem Krankenhaus beeinflussen habe lassen. Es habe eine Spende gegeben, die aber innerhalb von 24 Stunden zurücküberwiesen worden sei. Den Zeitpunkt der Ermittlungen nannte er sehr ungewöhnlich. Ab dem kommenden Jahr sollen wir in Deutschland statt dem Personalausweis auch das Handy vorzeigen können. Ab dem 2. Januar soll der Ausweis in einer App namens DU gespeichert werden können. Das ist Teil eines EU-Projekts, wonach jedes Land eine Anwendung für digitale Ausweise auf dem Smartphone bereitstellen muss. Die Plastikkarten könnten dann daheim bleiben. Neben dem Perso soll das später auch etwa für den Führerschein gelten. Bisher hat die Champions League für die deutschen Fußballteams gut angefangen. Nach Dortmund hat auch Stuttgart im ersten Spiel einen Sieg einfahren können. 3:1 der Endstand gegen das norwegische Team Viking Stavanger. VfB-Trainer Sebastian Hoeneß sagte danach bei der Zone zum Sieg:
1: Ich denke, er war verdient. Trotzdem haben wir schon die ein oder andere Phase gehabt. Nach der Halbzeit, aber auch in der ersten Halbzeit, da würde ich nicht von Phasen sprechen, sondern Situationen, wo wir nicht so gut aussahen.
0: Heute Abend sind die beiden verbleibenden Bundesligisten dran. Der FC Bayern spielt gegen Bodø/Glimt und Leipzig ist in Como in Italien zu Gast.
2: 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Hier die wichtigsten Meldungen von den Straßen bei uns in der Region. Wenn ihr gerade auf der A3 Nürnberg in Richtung Passau unterwegs seid, fahrt zwischen den Anschlussstellen Wörth an der Donau Ost und Kirchroth vorsichtig. Hier kommt es zu Verzögerungen wegen einer Baustelle. Weiter geht's mit der A93 Regensburg in Richtung Weiden. Hier kommt es zwischen Regensburg Nord und Regenstauf zu Behinderungen wegen einer Nachtbaustelle.
3: Jetzt in der Nacht oft bewölkt bei um die 9 Grad. Tagsüber heute nochmal 18 bis 21 Grad. Trocken und mehr Sonne, der Charivari-Wetter-Trend. Morgen am letzten Ferienfreitag ganz ähnlich. Am Wochenende selbst wärmer mit bis zu 24 Grad.

hier die wichtigsten Meldungen von den Straßen bei uns in der Region. Fahrt auf der A3 Nürnberg in Richtung Passau vorsichtig. Zwischen Wörth an der Donauost und Kirchroth kommt es zu Verzögerungen wegen einer Baustelle. Wechseln wir zur A93 Regensburg in Richtung Weiden. Hier kommt es zwischen Regensburg Nord und Regenstauf zu Behinderungen wegen einer Nachtbaustelle.

0: Journalistin Florian Klaus. Heute Vormittag gibt es wieder einen deutschlandweiten Probealarm. Dabei soll getestet werden, ob Handys, Apps und Sirenen wie vorgesehen funktionieren. Jan-Henner Reitze berichtet.
1: Selbst ohne eine Warn-App und auch wenn das Smartphone auf stumm geschaltet ist, ertönt ein schriller Ton, sobald der Alarm ausgelöst wird und alles funktioniert. Neu ist beim Warntag diesmal, dass über Cell Broadcasting auch eine Endwarnung gesendet werden soll. Über dieses System können alle eingeschalteten und halbwegs modernen Handys erreicht werden, wenn nötig auch nur in bestimmten Funkzellen.
0: Die E-Autos werden besser, Benzin und Diesel teurer. Das Interesse an E-Autos nimmt in Deutschland einer Umfrage zufolge zu. Mehr als ein Viertel der Menschen haben gesagt, dass sie als nächstes Auto ein Elektrofahrzeug wollen. Die Gründe für die Kaufentscheidung sind vor allem finanziell. Niedrigere Betriebskosten und ein besseres Preis-Leistungs-Verhältnis stehen noch vor Umweltaspekten. Nach dem Wahlsieg der AfD in Sachsen-Anhalt ist die Debatte über ein AfD-Verbotsverfahren wieder größer geworden. Kanzler Merz ist weiterhin skeptisch, wie er auf Nachfrage gesagt hat. Es gebe eine hohe Hürde und er glaube auch nicht, dass ein Verbot das Problem lösen würde. Im Bundestag hatte Merz die AfD gestern attackiert. Er warf der Partei mit Blick auf den von ihr verwendeten Begriff Remigration vor, ethnische Säuberung betreiben zu wollen. Die Polizei hat bei einem Einsatz in Meerbusch bei Düsseldorf geschossen. Eine Person soll dabei

0: dabei schwer verletzt worden sein. Der Vorfall ist in der Nähe der Polizeiwache passiert. Warum geschossen wurde und was genau vorgefallen ist, dazu wollte die Polizei am Abend noch keine Angaben machen. Aus Gründen der Neutralität ermittelte das Polizeipräsidium Düsseldorf. Die deutschen Fußball-Bundesligisten schlagen sich in der Champions League bisher gut. Nach Dortmund hat auch Stuttgart gewonnen. Mit 3:1 hat der VfB den norwegischen Meister Viking Stavanger geschlagen. Heute Abend sind die beiden verbleibenden deutschen Teams dran. Der FC Bayern spielt gegen Bodø/Glimt und Leipzig ist in Como in Italien zu Gast.
1: 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Hier die aktuellen Meldungen von den Straßen bei uns in der Region. Fahrt auf der A3 Nürnberg in Richtung Passau vorsichtig. Zwischen den Anschlussstellen Wörth an der Donau-Ost und Kirchroth kommt es zu Behinderungen wegen einer Baustelle. Wechseln wir zur A93 Regensburg in Richtung Weiden. Hier kommt es zwischen Regensburg-Nord und Regenstauf zu Behinderungen wegen einer Nachtbaustelle. 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
2: Der Donnerstag wird heute wieder freundlicher in Regensburg, Niederbayern und der Oberpfalz. Trocken, mehr Sonne bei weiterhin 18 bis 21 Grad. Der Charivari-Wettertrend. Morgen am letzten Ferienfreitag ganz ähnlich. Ein Sonne-Wolken-Mix. Am Wochenende selbst wird es wärmer mit bis zu 24 Grad dann.

hier die aktuellen Meldungen von den Straßen bei uns in der Region. Fahrt auf der A3 Nürnberg in Richtung Passau vorsichtig. Zwischen den Anschlussstellen Wörth an der Donau Ost und Kirchroth kommt es zu Behinderungen wegen einer Baustelle. Weiter geht es mit der A93 Regensburg in Richtung Weiden. Hier kommt es zwischen Regensburg Nord und Regenstauf zu Behinderungen wegen einer Nachtbaustelle.

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1: Ich bin Florian Klaus. Guten Morgen. Achtung, um 11 Uhr vormittags wird es heute in Deutschland laut. Beim bundesweiten Warntag werden wieder die Alarmsysteme für den Kriegs- und Katastrophenfall getestet. Das heißt, die Handys werden sich lautstark melden und Sirenen losgehen. Eine Dreiviertelstunde später soll dann die Entwarnung folgen. Der Warntag findet einmal im Jahr statt. Der Chef des CDU-Arbeitnehmerflügels Radke fordert bei der geplanten Steuerreform der Bundesregierung deutlich stärkere Entlastungen für die Bürger. Die Pläne blieben bisher weit hinter dem zurück, was nötig wäre, sagte er der Rheinischen Post. Es brauche mehr als mikroskopische Entlastungen, die man bestenfalls erahnen könne, so Radke. Um das zu finanzieren, forderte er, Subventionen abzubauen und auf die höhere Mütterrente zu verzichten. Bisher hat die Champions League für die deutschen Fußballteams gut angefangen. Nach Dortmund hat auch Stuttgart im ersten Spiel einen Sieg einfahren können. 3:1 der Endstand gegen das norwegische Team Viking Stavanger. VfB-Trainer Sebastian Hoeneß sagte danach bei der Zone zum Sieg:
2: Ich denke, er war verdient. Trotzdem haben wir schon die ein oder andere Phase gehabt. Nach der Halbzeit, aber auch in der ersten Halbzeit, da würde ich nicht von Phasen sprechen, sondern Situationen, wo wir nicht so gut aussahen.
1: Heute Abend sind die beiden verbleibenden Bundesligisten dran. Der FC Bayern spielt gegen Bodø/Glimt und Leipzig ist in Como in Italien zu Gast.

0: Einen schönen guten Morgen am Donnerstag, 5:02 haben wir es. Die Straßen sind frei, abgesehen von der kleinen Nachbaustelle auf der 93er Richtung Schwandorf zwischen Regensburg Nord und Regenstauf. Das sollte sich aber ab 6 Uhr auch erledigen.
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0: Sag gerne Bescheid, wenn ihr hier was entdeckt. 08000 08007 ist die kostenlose Charivari-Verkehrshotline. Boah. Wir gehen in einen relativ frischen Morgen, heute Morgen, im Charivari-Wetter. Das war jetzt schon wieder kompliziert für 5:15. Wir sind bei 10 Grad am Eisernen Steg in Regensburg, Parsberg an der Burg. Kreis Neumarkt messen wir 9 Grad, in Laberkreis Regensburg auch 10 Grad. Haben dann aber heute wieder ein bisschen mehr Sonne vor der Brust, bei 18 bis 21 Grad maximal. Sonne und Wolken, Regen ist heute so gut wie keiner dabei. Und der Charivari-Wettertrend für Regensburg, Niederbayern und die Oberpfalz wird dann morgen wieder einen Ticken wärmer, 20 bis 23 Grad. Am Freitag mit Sonne und Wolken auch. Das Wochenende noch mal ein Stückchen wärmer.

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1: Jo, und wenn wir alle gepennt haben, hat sich da Alex Zverev bei dem US Open souverän in 3 Sätzen ins Halbfinale geballert. Sehr schön. Diese 3 Sätze sollen mir jetzt auch reichen. Guten Morgen beieinander in Regensburg, Niederbaden und der Oberpfalz. Ab in den 11 Uhr Warentag heute mit mehr Hits und mehr Vielfalt. Lenny Kravitz, die 2000er, ein bisschen zum Frischmachen, habe ich gleich rausgesucht. Und

0: ab in den Donnerstag, Leute. Gern war das. Um 10 nach 5 bei Charivari. Grüß euch. Wunderschöne Ballade mit Lady Gaga und Bradley Cooper habe ich gleich rausgesucht. Brandneuen Song von Mystery. Und Ultravox aus den 80ern. Das sind mehr Hits und mehr Vielfalt bei Charivari. Auf dem Weg in den Donnerstag.
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3: Longevity, zu Deutsch Langlebigkeit, ist ein regelrechter Hype geworden. Der Begriff bezeichnet den Versuch, durch Selbstoptimierung möglichst lange und möglichst gesund zu leben. Manche treiben es dabei auf die Spitze. Einer der bekanntesten Protagonisten dieser Bewegung, der Amerikaner Brian Johnson, trat kürzlich mit der Nachricht an die Öffentlichkeit, dass bei ihm eine unheilbare Erkrankung diagnostiziert wurde. Es dürfte eine schmerzliche Erfahrung für ihn gewesen sein. Wir können noch so viel Sport treiben, noch so penibel auf gesunde Ernährung achten und noch so viel Verzicht üben. Die Natur kann uns schnell einen Strich durch die Rechnung machen. Wir bleiben endliche Wesen. Unsere Lebenszeit ist begrenzt und unsere Gesundheit labil. Jeder Tag unseres Lebens ist ein Geschenk, das wir dankbar annehmen dürfen. Und zu einem erfüllten Leben gehört mehr als möglichst lange zu leben. Thomas Riegel, Fachstelle Weltkirche im Bistum Regensburg.
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Leute, einen geschmeidigen Start in diesen Donnerstag hier in Regensburg, Niederbayern und der Oberpfalz. Wir haben es gleich 5.23 Uhr bei Charivari. Mehr Hits und mehr Vielfalt haben wir natürlich am Start heute für euch. Ultravox war das, Dancing with Tears in My Eyes, die 80er. Vorher brandneue Musik von Mr. C und Lady Gaga mit Bradley Cooper haben wir gehört. Die Lady Gaga, da wird ja im Freundeskreis, habe ich gerade gelesen, groß spekuliert, dass nach wochenlanger Funkstille, dass da heimlich geheiratet wurde bei der Lady Gaga. Wobei ja wochenlanges Anschweigen eigentlich erst das untrügliche Zeichen für eine Silberhochzeit ist, dachte ich mir immer. Naja. Leute, bevor ich mich hier verzettel, schauen wir weiter in den Donnerstag mit Robin Schulz. I'll be there jetzt bei Charivari.

0: Mocken, Mocken, Mocken. 17:30 haben wir es ganz genau bei Charivari, der Donnerstag. Mit einem so mächtigen Hit von Tampa City. Self-Aware werden wir gleich in aller Ruhe nach halb bei uns hören. Die Heldensongs für die Heldenfrühaufsteher, die 90er, Aerosmith wird kommen und viele mehr Hits und mehr Vielfalt bei uns gleich.
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0: Dieser Blick vorher auf die Straßen um 17:30 ist unspektakulär, freie Fahrt.
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0: Wenn ihr was entdeckt, freue ich mich sehr, wenn ihr kurz Bescheid gebt. Direkt hier bei mir im Studio kommt ihr raus, wenn ihr die 08000 08007 anruft. Das ist die kostenlose Charivari Verkehrshotline. Wir bekommen die Sonne heute ganz dezent wieder zurück im Charivari-Wetter. 18 bis 21 Grad erwarten wir heute. Sonne und Wolken und es bleibt trocken mit ganz wenigen Ausnahmen. Der Start in den Dienstag ist jetzt erstmal so ein bisschen jackenfrischer mit 10 Grad am Jahnstadion in Regensburg, 9 gemessen in Neumarkt an der Burg Wolfstein und 9 Grad ebenfalls in Maxhütte-Heidhof, Landkreis Schwandorf gemessen. Und der Charivari-Wettertrend für Regensburg, Niederbayern und die Oberpfalz geht dann wieder ein bisschen nach oben. Morgen Sonne und Wolken mit 20 bis 23 Grad und das Wochenende sieht noch ein Ticken wärmer aus.

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1: Der Lutze, grüßt euch. Und ich sag's euch, es ist ab und zu so ein kleines Chaos bei mir in der Früh. 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

20 Minuten vor 6 haben wir es bei Charivari. Einen guten Morgen mit dem guten Matthew Wilder. Und es ist so faszinierend, ne? Es ist ja Warntag heute auch bei uns in Regensburg, Niederbayern und der Oberpfalz. Haben wir alle auf dem Schirm, dass um 11 Uhr das Handy wieder eskaliert. Aber irgendwie haben wir es dann um 11 Uhr auch wieder verdrängt, ne? Und dann reißt es einem bei diesem Piepton, ey. Dass bei diesem neuen faltbaren iPhone wahrscheinlich gleich das Display zerspringt. Habt es auf dem Schirm um 11. Miles Smith kommt jetzt um 20 vor 6 bei Charivari. What

0: fühlt man sich gleich ein bisschen stärker. Mit Aerosmith am Morgen um 5.51 Uhr bei Charivari, der Donnerstag. Und Leute, es tut mir wirklich schon fast ein bisschen leid, jetzt in aller Herrgottsfrühe, dass euch gleich schon mal das Wasser im Mund zusammenlaufen wird. Aber es lohnt sich wirklich. Die Karpfensaison bei uns in Regensburg, Niederbayern und der Oberpfalz ist ja losgegangen. Und dafür hat mein Charivari-Lokalreporter-Kollege Det Kapfinger den Marco Mulzer auf dem Teichgut Mulzer am Steinberger See im Kreis Schwandorf besucht. Seit 1792 dreht sich da alles um Fisch, um Natur, um gutes Handwerk einfach.
1: Was muss ein Karpfen haben, damit du sagst, der ist gut?
2: Klassisch einfach. Die Qualität muss passen, weil es ja wirklich ein total ökologisches Produkt ist. Karpfen ist ja im Vergleich zu lachsartigen Fischen beispielsweise ein außerordentlich magerer Fisch. Wissen vielleicht die wenigsten, Richtwerte maximal 7% Fettgehalt. Viele andere Seefischarten sind ja deutlich zweistellig. Das ist

0: unser Hauptziel. Und wenn der schön mager ist, unter 7% Fettgehalt, dann sage ich mal, kann man sowohl der Küchenlaie als auch der Küchenprofi die Kinder gar nicht mehr für falsch machen. Dann.
1: Was ist denn das Besondere am Oberpfälzer Karpfen?
0: Ja, unser Oberpfälzer Karpfen ist tatsächlich auch mit einer speziellen Genetik

0: wunderschönen Hofladen mit faszinierenden Produkten in der Theke.
1: Wenn man wirklich das Produkt ordentlich aufbereitet für den Kunden, man kann da wirklich alle damit erreichen, auch die jungen Familien mit den kleinen Kindern, was vielleicht ab und zu Angst haben wegen den Gräten. Wir dann quasi die Gräten schneiden vom Karpfenfilet, das heißt, der Karpfen ist dann grätenfrei, können die Haut auch noch abziehen. Alle Arena bei uns im Laden, das ist quasi Reicherfischsulz. Mhm. Es ist quasi geräuchertes Saiblingsfilet und dann quasi schöne Aspik quasi. Und es ist im Sommer genial, das geht wie die Sauer.

0: Ich hoffe, ihr seid genauso ready wie Freddy. Queen war das Crazy Little Thing Called Love um kurz vor 6 bei Charivari. Aus den 70ern gehen wir gleich in die 80er noch. Roxette mit Dangerous haben wir am Start. Dazu natürlich die Hits von heute. Shakira und Burna Boy, Die Die wird kommen. Und viele mehr Hits und mehr Vielfalt zum Start in den Donnerstag. Gleich nach 6.
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0: Guten Morgen zusammen am Donnerstag. Der Christian mit den Nachrichten kommt.

0: Ich bin Christian Augustin. Guten Morgen. Der Vormittag wird wieder laut. Beim bundesweiten Warentag läuft um 11 Uhr ein Test der Alarmsysteme für den Kriegs- und Katastrophenfall. Um diese Zeit schrillen Handys und Sirenen heulen. Spätestens eine Dreiviertelstunde später folgt die Entwarnung. Beim Warentag testet man einmal im Jahr, ob die Behörden die Menschen in Deutschland im Notfall erreichen können. Im Bundestag geht es heute mit den Beratungen über die einzelnen Etats für den Haushalt 2027 weiter. Auf den neuen Gesundheitsminister Carsten Linnemann wartet die erste Rede im Plenum. Vorher geht es um die Zahlen von Innenminister Alexander Dobrindt. Sein Etat soll um gut 950 Millionen auf 16,7 Milliarden Euro steigen. Hintergrund ist die aktuelle Bedrohungslage. Dafür braucht man nach Meinung der Bundesregierung mehr Personal für die Sicherheitsbehörden. Autofahrer in Deutschland zeigen im internationalen Vergleich die größte Bereitschaft zum Umstieg aufs Elektroauto. 27% der Besitzer von Benzin- und Dieselfahrzeugen wollen als nächstes ein Elektroauto kaufen oder leasen. Nach einer Studie beschäftigt sich über die Hälfte der Befragten in Deutschland öfter mit dem Thema E-Auto als noch vor einem Jahr.
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2: 6:02 haben wir es und ganz egal, ob ihr jetzt mit einem E-Auto, mit einem Verbrenner, mit einem Hybrid oder einem Fahrrad unterwegs seid, die Straßen sind frei auf jeden Fall.
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2: Wenn ihr was entdeckt, freue ich mich sehr, wenn ihr kurz Bescheid gebt. 08000 ist unsere kostenlose Charivari-Verkehrshotline.
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2: Boah, wir gehen in einen relativ frischen Morgen heute. Mit 9 Grad an den Jurahallen in Neumarkt gemessen, 10 am Ludwigsplatz in Kelheim, die 9 steht in Pilsach auch. Haben dann heute aber wieder ein bisschen mehr Sonne auf jeden Fall vor der Brust, bei 18 bis 21 Grad maximal. Sonne und Wolken,

ist heute so gut wie keiner dabei. Und der Charivari-Wettertrend wird dann morgen einen Ticken wärmer wieder. 20 bis 23 Grad am Freitag mit Sonne und Wolken. Und das Wochenende wird noch mal ein Stückchen wärmer. Immer wissen.

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1: Ja, ich muss schon sagen, ich habe schon ein bisschen blöd geschaut. Also nicht nur, als ich mich heute Morgen im Spiegel gesehen habe, sondern als der Finanzminister Klingbeil gestern im Bundestag auf einmal so rumgehumpelt ist. Sport ist Mord, ich sag's euch, hat sich das Kreuzband gerissen. Wie er das angestellt hat, hören wir in 7 Minuten bei uns in den Promi-News.

0: Donnerstagmorgen, grüß euch. 6:11 haben wir es gleich bei Charivari. Und hundertprozentig jeder von euch hat noch dieses Bild vor Augen vom Olaf Scholz mit der Augenklappe. Der Unfall beim Joggen, ne? Jetzt kommt der nächste lädierte Spitzenpolitiker daher.
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0: Heieieiei. Mit der Fußballerkarriere wird es nichts mehr, schreibt der Finanzminister Lars Klingbeil auf Instagram. Hat sich beim Radlfahren das rechte Kreuzband gerissen. Okay, die SPD steht ja eh lieber leicht auf links, das geht noch. Aber auch mit Beinschiene war der Lars dann gestern im Bundestag. Wahrscheinlich wollte er sich krank schreiben lassen, hatte dann aber zu viel Schiss vor dem Kanzler. Schauen wir nach Malibu, Kalifornien, das Zuhause der Superstars. Direkt vor dem Haus von Nicolas Cage hat sich auf einmal ein gigantischer Krater aufgetan. Die Straße ist eingestürzt, offenbar Nachwirkungen eines Tropensturms. Und jetzt ist da ein rund 7,5 Meter tiefes Loch. Und wenn man sich ganz weit über den Rand drüber beugt, kann man unten eventuell die deutschen PISA-Ergebnisse sehen. Und noch ein kurzes Update von den Carpendales. Annemarie und Wayne haben sich ja nach 20 Jahren getrennt. Der Wayne wurde schon mit einer anderen im Italienurlaub gesehen und auch bei der Annemarie soll es gefunkt haben. Bei beiden im gemeinsamen Freundeskreis. Das ist clever. So sparen sie sich in der Beziehung die nervige Freundesvorstellung.
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Der macht die Haxen beim Aufstehen so ein bisschen leichter. Alex Warren, neuer Song Passenger, war das bei Charivari. Um 19 Minuten nach 6 ganz genau. Und wir hatten ja jetzt gerade um kurz vor 6 schon den Start der Karpfensaison hier bei uns. Heißt, jetzt ist es eh schon wurscht, jetzt habt ihr eh schon Hunger, vor allem wenn ihr, wie ich, ohne Frühstück aus dem Haus seid. 8 Uhr heute, Leute. 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

0: guten Morgen am Donnerstag um 6.26 Uhr bei Charivari. Die Sonne kommt noch, jetzt gleich schon bei uns, Golden Summer, ganz neu, Loy und David Fuentes zusammen. Zusammen mit Heaven, die 80er von Bryan Adams und viel mehr Hits und mehr Vielfalt, gleich nach halb.
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8: Guten Morgen am Donnerstag, 6:30 haben wir es ganz genau bei Charivari. Und da werden wir heute am Warntag in Deutschland auch was Neues haben. Beim Cell Broadcasting bekommen wir ja eine Nachricht aufs Handy. Und dieses Jahr soll zum ersten Mal auch eine Warnung kommen. Hören wir alles um 7 Uhr bei uns in den Nachrichten dann.
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8: Max Moser ist dazu bei uns.
9: Schönen guten Morgen. Immer mehr bayerische Unternehmen spüren die Konkurrenz aus China. Das meldet jetzt auch die Industrie- und Handelskammer für die Oberpfalz und den Landkreis Kelheim. Der Wettbewerbsdruck trifft fast alle Märkte und Produkte. Daher appelliert IHK-Geschäftsführer Jürgen Helmes an die Politik, Voraussetzungen für einen fairen Wettbewerb zu schaffen. Denn China unterstützt heimische Firmen mit Subventionen. Im Bereich der IHK Oberpfalz-Kelheim machen über 400 Firmen Geschäfte mit China. 70 davon haben Niederlassungen dort. Vor einem Jahr hat es in einer Flüchtlingsunterkunft in Seubersdorf im Landkreis Neumarkt gebrannt. Ein 33 Jahre alter Mann, der früher selbst dort lebte, soll das Feuer gelegt haben. Ab heute steht er vor dem Landgericht Nürnberg-Fürth. Ihm wird schwere Brandstiftung mit Körperverletzung und Bedrohung vorgeworfen. Zur Tatzeit waren 6 Menschen in der Unterkunft. Einer wurde auf der Flucht vor den Flammen verletzt. Der Prozess ist auf 4 Tage angesetzt. Kommende Woche Mittwoch soll das Urteil fallen. Die Regensburger Herbstduld neigt sich langsam dem Ende zu. Nur noch bis Sonntag wird gefeiert. Heute Abend lohnt sich der Besuch der Duld besonders. Es ist Maxi-Abend. Alle Fahrgeschäfte senken ab 18 Uhr ihre Preise und das für alle. Der Maxi-Abend ist aus dem Mädelsabend hervorgegangen. Dabei gab es die Vergünstigungen nur für Mädchen und Frauen. Jetzt eben für alle auf der Regensburger Herbstduld.
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8: Das können wir um 6.31 Uhr kurz halten. Freifahrt.
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8: Wenn ihr was entdeckt, freue ich mich sehr, wenn ihr kurz Bescheid gebt. Direkt hier bei mir im Studio, da kommt ihr raus, wenn ihr die 08000 wählt. Das ist die kostenlose Charivari-Verkehrshotline.
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8: Heute Morgen hängt die Wolkensuppe richtig dick drin im Charivari-Wetter hier über Regensburg, Niederbayern und der Oberpfalz. Hat aber nichts Feuchtes dabei für uns. Wir gehen so gut wie trocken durch den Donnerstag. Sonne und Wolken bei 18 bis 21 Grad heute. Zum Start stehen wir bei 10 Grad am Schloss St. Emmeran in Regensburg. Die 7 in Lohberg, Landkreis Cham, und 9 Grad in Berg bei Neumarkt. Und dann schauen wir uns noch den Charivari-Wettertrend an. Da wird es ein bisschen wärmer. Morgen Sonne und Wolken bei 20 bis 23 Grad, am Wochenende noch einen Ticken hoch.
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1: Der Lutz hier, grüß dich. Und zum Warntag heute wollen auch wir warnen. Es lauern einige Fettnäpfchen in Regensburg, Niederbayern und der Oberpfalz. Man könnte fast schon Kapitalböcke sagen, über die sogar auch die großen Politiker drüber stolpern. Hören wir um 10 Minuten nach 7 hier bei Charivari.

0: der Golden Summer. Die Sonne kommt heute schon noch. Um 6.39 Uhr bei Charivari. Guten Morgen zusammen am Donnerstag.
1: Und habt ihr schon dieses neue iPhone zum Zusammenklappen gesehen?
0: Geil. Musste gleich an das alte Moto Razr von meinem Schwiegeropa denken. Dieses Handy zum Zusammenklappen, kennt ihr das noch? So irgendwann ist das rausgekommen, 2005 oder so. Ein faltbares iPhone kommt jetzt raus. Für, haltet euch fest, 3.800 Euro in der teuersten Variante. Ha, ha, ha. Oh Gott, ja, mein Gott, 3.800 Euro. Die einen kaufen sich was zum Zusammenfalten, ne, und die anderen lassen sich halt die Falten rausmachen für so eine Summe.

6:47 Uhr haben wir es gleich bei Charivari. Guten Morgen am Donnerstag. 11 Uhr heute genau. Akute Tinnitusgefahr. Achtung. Beziehungsweise bei mir immer so 2-3 Minuten nach 11, weiß auch nicht warum. Es ist Warntag bei uns, die Handys werden wieder schreien und deswegen dachten wir uns, auch wir wollen mitwarnen. Vor den Fettnäpfchen und Kapitalböcken in Regensburg, Niederbayern und der Oberpfalz. Es ist keine gute Idee, in Regensburg damit anzufangen, dass München die nördlichste Stadt Italiens ist. Keiner hat eine Ahnung, wie die Münchner überhaupt auf so eine Idee kommen. Hallo? Die meisten Patriziertürmchen nördlich der Alpen, die größte mittelalterliche Altstadt Deutschlands, das ist beides sicherlich nicht in München. Komme niemals einem Oberpfälzer Teichwirt mit: Mein Karpfen, der moselt so vom Grunteln, der schmeckt nicht. Der wird einfach nur voller Unverständnis den Kopf schütteln, der Teichwirt. Ein guter Oberpfälzer Karpfen wird auf jeden Fall noch ein paar Tage im Frischwasser gelassen, um das alles rauszuwaschen. Deswegen schmeckt er ja auch so gut. Ganz wichtig, der Gillermoos in Abensberg ist kein Volksfest.

0: Es gibt nicht das Gillermoos-Volksfest. Das ist und war schon immer ein Jahrmarkt. Deswegen auch der Gillermoos. Oder, Herr Dobrindt?
1: Ich weiß natürlich, dass die Augen heute Vormittag von ganz Deutschland auf das Gillermoos gerichtet sind. Ich weiß natürlich, dass die Augen von ganz Deutschland auf den Gillermoos gerichtet sind.
0: Gerade noch der Kreis, Herr Dobrindt.

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1: Bam, bam, bam. 7:05 haben wir es bei Charivari, der Donnerstag. Und nehmt das Tempo gleich mit Drop Dead, Olivia Rodrigo, ihre aktuelle Single, haben wir gleich nach 7. Wake me up before you go-go. Wham wird auch dabei sein. Und viele mehr Hits und mehr Vielfalt. Gleich nach 7.
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0: Ich bin Christian Augustin. Schönen guten Morgen. Schrillende Handys und laute Sirenen. Beim bundesweiten Warentag läuft um 11 Uhr ein Test für die Alarmsysteme für den Kriegs- und Katastrophenfall. Spätestens eine Dreiviertelstunde später folgt die Entwarnung. Beim Warentag testet man einmal im Jahr, ob die Behörden die Menschen in Deutschland im Notfall erreichen können. Neu ist heute, dass an Smartphones über das sogenannte Cell Broadcast auch wieder eine Entwarnung gesendet wird. Im Bundestag geht es heute mit den Beratungen über die einzelnen Etats für den Haushalt 2027 weiter. Auf den neuen Gesundheitsminister Carsten Linnemann wartet die erste Rede im Plenum. Davor geht es um die Zahlen von Innenminister Alexander Dobrindt. Sein Etat soll um gut 950 Millionen auf 16,7 Milliarden Euro steigen. Hintergrund ist die aktuelle Bedrohungslage. Dafür braucht man nach Meinung der Bundesregierung mehr Personal für die Sicherheitsbehörden. Mehr als ein Viertel der Menschen in Deutschland sagt, als nächstes Auto kaufe ich wahrscheinlich ein Elektrofahrzeug. Eine Studie ergab, dass sich über die Hälfte der Befragten mehr mit dem Kauf eines E-Autos beschäftigen als noch vor einem Jahr. Wichtigste Gründe dafür waren Fortschritte bei der Reichweite und Ladegeschwindigkeit, das verbesserte Ladenetz und steigende Spritpreise.
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2: Das ist komplett entspannt, gerade um 7:02. Eine gute Fahrt euch.
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2: Gerne Bescheid geben, wenn ihr was entdeckt hier bei uns. 08000 08007 ist die kostenlose Charivari-Verkehrsline direkt hier zu mir ins Studio.
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2: Boah, wir gehen in einen relativ frischen Morgen heute. Mit 9 Grad an den Jurahallen in Neumarkt gemessen, 10 am Ludwigsplatz in Kelheim, die 9 steht in Vilsach auch. Haben dann heute aber wieder ein bisschen mehr Sonne auf jeden Fall vor der Brust, bei 18 bis 21 Grad maximal. Sonne und Wolken, Regen ist heute so gut wie keine dabei. Und der Charivari-Wettertrend wird dann morgen ein Ticken wärmer wieder, 20 bis 23 Grad am Freitag mit Sonne und Wolken. Und das Wochenende wird nochmal ein Stückchen wärmer.
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0: Bananaklub, alle Farben und You Not Us mit Supergirl. Der Remix war das hier bei Charivari um 10 Minuten nach 7 ganz genau. Der Donnerstag heute, nicht nur Warntag, um 11 Uhr. Die Bayern spielen Champions League auch gegen Bodø Glimt heute Abend. Habe ich jetzt nicht erfunden, das ist ein Verein aus Norwegen tatsächlich, Bodø Glimt. Und am Donnerstag, 10 nach 7, betrachten wir die Welt durch andere Augen.
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Ihr und lieber Rodrigo gibt Gas und wir gehen ein bisschen runter davon um 19 Minuten nach 7 hier bei Charivari. Dickes Danke an die Uli, gerade per WhatsApp geschrieben, im Landkreis Regensburg, Ettertshausen, ein Blitzer in der Ortsdurchfahrt. George Michael, was sagst du dazu? Naja, sehe ich auch so. Naja, vor allem bergab, ne? Ja, mich hat's auch schon erwischt dieses Jahr.

0: Der gute Post Malone mit Chemical war das bei Charivari. 7.26 Uhr haben wir es jetzt ganz genau. Michael Patrick Kelly, The One, habe ich hergerichtet. Seine aktuelle Single. Dazu die 2000er auch. Maschine Anastasia, I'm Out of Love. Die Cutting Crew aus den 80ern auch nachhalb. Mehr Hits und mehr Vielfalt.
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4: Guten Morgen, 7:30 haben wir es bei Charivari am Donnerstag. Und da sind wir sehr gespannt, ob das heute wieder klappt mit dem Cell Broadcasting. Um 11 Uhr sollen wir alle eine Testnachricht aufs Handy bekommen, heute am Warntag. Und neu zum ersten Mal auch eine Entwarnung. Danach hören wir ausführlich in den Nachrichten um 8 bei uns.
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4: Max Moser im Studio.
6: Schönen guten Morgen. Immer mehr bayerische Unternehmen spüren die Konkurrenz aus China. Das meldet jetzt auch die Industrie- und Handelskammer für Oberpfalz und den Landkreis Kelheim. Der Wettbewerbsdruck trifft fast alle Märkte und Produkte. Daher appelliert IHK-Geschäftsführer Jürgen Helmes an die Politik, Voraussetzungen für einen fairen Wettbewerb zu schaffen. Denn China unterstützt heimische Firmen mit Subventionen. Im Bereich der IHK Oberpfalz Kelheim machen über 400 Firmen Geschäfte mit China. 70 davon haben sogar Niederlassungen dort. Beim Holzmachen hat sich letzte Woche ein Mann aus Nittenau schwer am Kopf verletzt. Jetzt ist der 73-Jährige tot. Er starb im Krankenhaus an den Folgen des Unfalls. Das bestätigt die Polizei Nittenau. Ein Holzspalter war umgefallen und hatte den Mann am Kopf getroffen. Hinweise auf ein Fremdverschulden gibt es nicht. Einer der bekanntesten Politiker der Oberpfalz wird heute 65 Jahre alt. Bezirkstagspräsident Franz Löffler aus Waldmünchen im Landkreis Cham. Innenminister Joachim Herrmann hat dem CSU-Politiker schon vorab gratuliert. Er hat Löfflers Wirken gewürdigt, ob als Bürgermeister seiner Heimatstadt, als Landrat oder als Bezirkstagspräsident. Vor allem die enge Zusammenarbeit mit Tschechien hat der Minister hervorgehoben. Ebenso das Engagement Löfflers für Menschen, die auf Hilfe angewiesen sind.
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4: Um 7.31 Uhr haben wir einen Unfall auf der A3 Passau nach Regensburg. Zwischen Schwarzach und Bogen dieser Unfall passiert. Achtung, Gegenstände auf der Fahrbahn.
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4: Im Landkreis Regensburg, Ettertshausen, die Ortsdurchfahrt aufpassen. Und wenn ihr noch was entdeckt, gerne auch Bescheid geben. 08000 08007 ist unsere kostenlose Charivari-Verkehrshotline.
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4: Genauso wie die Schulkinder im Ferienfinale. Aktuell ist auch das Charivari-Wetter noch relativ zugedeckt in Regensburg, Niederbayern und der Oberpfalz. Bei aktuell 10 Grad an der Donau-Arena in Regensburg, Kelheim an der Weltenburger Enge, da messen wir 9 Grad. Fensterbach, Landkreis Schwandorf, 8 Grad aktuell. Aber die Sonne wird auch noch durchkommen. Mehr als gestern auch. Und es wird bis auf wenige Ausnahmen trocken bleiben heute bei 18 bis 21 Grad dann. Und der Charivari-Wettertrend für Regensburg, Niederbayern und die Oberpfalz wird dann ein bisschen wärmer. Sonne und Wolken mit 20 bis 23 Grad morgen. Und das Wochenende geht noch etwas weiter hoch.

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1: Jawohl, der Lutz hier, grüßt euch. Und wir werden euch jetzt gleich um 10 Minuten vor 8 heiß machen auf etwas, auf das eigentlich nicht so viele heiß sind normalerweise.

7.38 Uhr bei Charivari. Donnerstagmorgen, Leute. Und es ist so faszinierend hier bei Charivari. Es ist ja Warntag heute, auch hier bei uns in Regensburg, Niederbayern und der Oberpfalz. Haben wir alle auf dem Schirm? 11 Uhr eskaliert das Handy komplett. Aber irgendwie haben wir es dann um 11 Uhr doch wieder verdrängt, ne? Und dann reißt es einen so dermaßen bei diesem Piepton, der dann kommt, dass bei diesem neuen faltbaren iPhone für 3.800 Euro wahrscheinlich gleich das Display zerspringen wird.

0: Der Beat für den Donnerstag um 7.46 Uhr gleich bei Charivari Handtracks mit Golden war das. Und es tut mir jetzt schon fast ein bisschen leid, dass euch gleich schon in der Früh das Wasser im Mund zusammenlaufen wird tatsächlich. Die Karpfensaison ist gerade gestartet in Regensburg, Niederbayern und der Oberpfalz. Vorurteil, der Karpfen moselt vom Grundeln. Aber. Leute, Charivari Lokalreporter, Det Kapfinger hat genau deswegen den Marco Mulzer vom Teichgut Mulzer am Steinberger See im Landkreis Schwandorf besucht. Seit 1792 dreht sich da alles um Fisch, um Natur und einfach auch um gutes Handwerk.
1: Was muss ein Karpfen haben, damit du sagst, der ist gut?
2: Klassisch einfach, die Qualität muss passen, weil es ja wirklich ein total ökologisches Produkt ist. Karpfen ist ja im Vergleich zu lachsartigen Fischen beispielsweise ein außerordentlich magerer Fisch. Wissen vielleicht die wenigsten, Richtwerte maximal 7% Fettgehalt. Viele andere Seefischarten sind ja deutlich zweistellig. Das ist natürlich unser Hauptziel. Und wenn der schön mager ist, unter 7% Fettgehalt, dann sage ich mal, kann man sowohl der Küchenlaie als auch der Küchenprofi, die können gar nicht mehr viel falsch machen. Dann.
1: Was ist denn das Besondere am Oberpfälzer Karpfen?
2: Ja, unser Oberpfälzer Karpfen ist tatsächlich auch mit einer speziellen Genetik versehen wirklich. Es gibt ja generell drei grundsätzliche Zuchtideale. Unser Oberpfälzer Karpfen ist tatsächlich ein mittelhochrückiger Karpfen. Das heißt, der ist nicht rund wie eine Pflunder, auch nicht flach wie ein böhmischer Karpfen, sondern einfach ein schöner, mittlerer Karpfen, wie man kennt. Und deswegen ist es tatsächlich auch was Besonderes.
1: Und dann waren wir noch im wunderschönen Hofladen mit faszinierenden Produkten in der Theke.
2: Wenn man wirklich das Produkt ordentlich aufbereitet für den Kunden, man kann da wirklich alle damit erreichen, auch die jungen Familien mit den kleinen Kindern, was vielleicht ab und zu Angst haben wegen den Gräten. Wir dann quasi die Gräten schneiden vom Karpfenfilet. Das heißt, der Karpfen ist dann grätenfrei, können die Haut auch noch abziehen. Alle Arena bei uns im Laden, das ist quasi Reicherfischsulz. Mhm. Es ist quasi geräuchertes Saiblingsfilet und dann quasi schöne Aspik quasi. Und es ist im Sommer genial, das geht wie die Sauer.

0: Kygo mit Khalid und Griffin, Save My Love war das um 5 vor 7. Mehr Hits und mehr Vielfalt bei Charivari. Auf dem Weg in den sonnigen Donnerstag. Es kommt noch. Ja, ja, sie wird noch kommen. Mit Alex Warren, Fever Dream, gleich nach 8. Blondie wird Gas geben mit Maria. Und viele mehr Hits und mehr Vielfalt. Gleich nach 8.
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3: So, 8 Uhr haben wir es ganz genau jetzt bei Charivari. 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

0: Ich bin Christian Augustin. Guten Morgen. Laute Sirenen, schrillende Handys. Beim bundesweiten Warntag läuft um 11 Uhr ein Test der Alarmsysteme für den Ernstfall. Spätestens eine Dreiviertelstunde später folgt die Entwarnung. Beim Warntag testet man einmal im Jahr, ob die Behörden die Menschen in Deutschland im Notfall auch erreichen können. Neu ist heute, dass an Smartphones über das sogenannte Cell Broadcast auch wieder eine Entwarnung gesendet wird. Mehr als ein Viertel der Menschen in Deutschland sagt, als nächstes Auto kaufe ich wahrscheinlich ein Elektrofahrzeug. Eine Studie ergab, dass sich über die Hälfte der Befragten mehr mit dem Kauf eines E-Autos beschäftigen als noch vor einem Jahr. Wichtigste Gründe dafür waren Fortschritte bei Reichweite und Ladegeschwindigkeit, das verbesserte Ladenetz und steigende Spritpreise. Fast jeder Zweite in Deutschland macht sich Sorgen um die Versorgung durch Hausärzte in seiner Region. Laut einer Umfrage sind 44% der Meinung, dass sich die Versorgung in den vergangenen 5 Jahren verschlechterte. Nur 13% sehen dagegen eine Verbesserung. Der Hausärzteverband fordert deshalb mehr Aufmerksamkeit aus der Politik für die Versorgung vor Ort.
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2: Der Verkehr um 8:02 ist komplett entspannt. Euch eine gute Fahrt.
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2: Ettertausen, Landkreis Regensburg, da in der Ortsdurchfahrt aufpassen. Ansonsten, wenn ihr noch was entdeckt, gerne auch Bescheid geben. 08000 08007 ist die kostenlose Charivari-Verkehrshotline.
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2: Boah, wir gehen in einen relativ frischen Morgen heute. Mit 9 Grad an den Jurahallen in Neumarkt gemessen, 10 am Ludwigsplatz in Kelheim, die 9 steht in Pilsach auf. Haben dann heute aber wieder ein bisschen mehr Sonne auf jeden Fall vor der Brust, bei 18 bis 21 Grad maximal. Sonne und Wolken, Regen ist heute so gut wie keine dabei. Und der Charivari-Wettertrend wird dann morgen einen Ticken wärmer wieder, 20 bis 23 Grad am Freitag mit Sonne und Wolken. Und das Wochenende wird noch mal ein Stückchen wärmer.
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1: Jawohl, guten Morgen. Boah. Also, wenn ich eine Biene wäre, dann wäre ich heute sehr, sehr gerne eine Hummel, glaube ich.

Blondie rockt seit 1999. Maria war das. Der Donnerstag um 10 Minuten nach 8 bei Charivari. Und wir hatten ja gerade schon um kurz vor 8 den Start der Karpfensaison bei uns. Heißt, jetzt ist es eh schon wurscht. Jetzt habt ihr eh schon Hunger, vor allem wenn ihr wie ich ohne Frühstück aus dem Haus gegangen seid. 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Und jetzt halte ich den Rand mit dem Essen. Sorry.

Hey, hattet ihr auch so ein kleines bisschen Gänsehaut heute Morgen, als ihr das Fenster aufgemacht habt? Naja, das ist Herbst. Die Nacht war schon frisch. Also 4 Grad zum Beispiel in Lobert, Kreis Cham waren's. Boah. Aber das Gute ist ja, morgen wird es ein Stückchen wärmer, also heute schon mal bis zu 21, morgen noch mal ein Stückchen wärmer. Die Sonne kann es auch noch am Wochenende noch ein bisschen wärmer. Auch nächste Woche ist die Sonne noch da zur Einschulung und so weiter. Können wir schön die Fotos vor den Büschen im Garten machen, wie gewohnt. Tote bei Charivari.

0: den Robert für die WhatsApp an Charivari Studio Handy gerade. Regensburg-Weißenburgstraße meldet er. Da steht ein Blitzer im 30er-Bereich. So, und dann bekommen wir gleich nach halb hier die ganz flinken Finger am Klavier. The Bowser Magnetic. Die Hits von heute gleich nach halb bei uns. Zusammen mit den Rembrandts, die 90er, Just the Way It Is, Baby. Und viele mehr Hits und mehr Vielfalt. Gleich nachher.
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1: 8:30 haben wir es ganz genau. Der Donnerstag bei Charivari. Und an dem sehen wir heute auch viele Menschen, vor allem auf dem Land, die unzufrieden sind mit der Versorgung durch Hausärzte. Ungefähr die Hälfte findet es mittlerweile schlechter als noch vor einigen Jahren. Lösungsideen gibt es bei uns in den Nachrichten um 9.
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1: Max Moser ist im Studio.
3: Schönen guten Morgen. Heute ist wieder Warntag. Bundesweit piepsen um 11 Uhr die Handys und die Sirenen heulen. Im Landkreis Cham tun sie das zum ersten Mal seit 38 Jahren an so einem Tag. Denn bisher haben die Sirenen noch mit analoger Technik gearbeitet. Jetzt sind fast alle 299 Anlagen digitalisiert worden. Damit können sie nicht nur die Feuerwehr bei Brand alarmieren, sondern auch die Bevölkerung vor drohenden Gefahren warnen. Die Stadt Kelheim braucht einen neuen Betreiber für zwei Waldkindergärten, den im Frauenforst und den in Kapfelberg. Das Rote Kreuz als Träger zieht sich zurück. Im August nächstes Jahr ist Schluss im Frauenforst, ein gutes Jahr später auch in Kapfelberg. Solche kleinen Standorte sind wirtschaftlich nur noch schwer zu betreiben. Außerdem brechen Fördermittel weg, begründet BRK-Kreisgeschäftsführer Christoph Kühnel die Entscheidung. Die Stadt Kelheim sucht jetzt einen neuen Betreiber für die Waldkindergärten. Eine Erfolgsgeschichte aus Regensburg feiert Geburtstag. Vor 10 Jahren wurde die Plattform Integrate eingerichtet. Sie ist ein digitaler Wegweiser für Neubürger und Migranten. Per Handy-App kann jeder von der Plattform Informationen abrufen, inzwischen in 16 Sprachen. Zum 10-jährigen Jubiläum wurde jetzt ein Chatbot installiert. Er beantwortet Fragen direkt in der Muttersprache des Fragestellers. Oberbürgermeister Thomas Burger nannte die Plattform einen starken Beweis für moderne Integrationspolitik.
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1: Es ist wirklich komplett entspannt auf den Straßen. Den ganzen Morgen schon, auch jetzt um 8.31 Uhr. Keine Meldungen.
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1: In der Weißenburgstraße Regensburg, Innerer Osten, haben wir immer noch einen Stehen 30 erlaubt. Und im Landkreis Regensburg-Ettershausen die Ortsdurchfahrt. Wenn ihr noch was entdeckt, gerne auch Bescheid geben. Hier bei mir direkt im Studio. 08000 08007 ist die kostenlose Charivari-Verkehrshotline.
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1: So, die Radlfahrer hatten heute zum ersten Mal eine Mütze unterm Helm auf, dass die Loser war schon nicht friert. Es ist ein relativ frischer Start im Charivari-Wetter in den Donnerstag mit aktuell 10 Grad im Westenviertel in Regensburg, 8 Grad Landkreis Neumarkt, Postbauer hängemessen. Das gleiche auch in Leonberg, Landkreis Schwandorf. Und es geht aber noch was heute. Die Sonne wird durchkommen, 18 bis 21 Grad bekommen wir dazu. Und dann schauen wir uns noch den Charivari-Wettertrend für Regensburg, Niederbayern und die Oberpfalz an. Es wird etwas wärmer, morgen Sonne und Wolken bei 20 bis 23 Grad und am Wochenende geht's noch ein bisschen weiter nach oben.
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1: Ja, es ist Warntag heute, haben wir gerade in den Nachrichten schon gehört. Und da wollen auch wir warnen. Es lauern einige Fettnäpfchen in Regensburg, Niederbayern und der Oberpfalz. Man könnte auch Kapitalböcke sagen, über die sogar die großen belesenen Politiker drüber stolpern.

20 von 9 haben wir es bei Charivari. Grüßt euch. Und Leute, habt ihr dieses neue iPhone jetzt zum Zusammenklappen gesehen? Geil, ich musste gleich an das alte Moto Razr von meinem Schwiegeroper denken. Ha, zum Zuklappen. Apple hat jetzt endlich sein erstes faltbares Handy vorgestellt. Hat offensichtlich ein bisschen länger gedauert, bis sie genau ausgetüftelt haben, wie man für ein Klapphandy 3.800 Euro verlangen kann. 3.800 Euro. Aber mal. Die einen holen sich dafür was zum Falten und die anderen lassen sich halt die Falten wegmachen, ne?

0: Der Donnerstag um 8.46 Uhr bei Charivari. Es ist natürlich ein besonderer Donnerstag, ne? 11 Uhr genau. Akute Tinnitus-Gefahr heute. Bei mir immer so 2-3 Minuten nach 11. Ich weiß auch nicht genau warum. Es ist auf jeden Fall Warntag bei uns. Die Handys werden, ich will schon was sagen, brüllen. Und deswegen dachten wir uns, auch wir wollen mitwarnen so ein bisschen. Vor dem Fettnäpfchen und Kapitalböcken in Regensburg, Niederbayern und der Oberpfalz. Es ist keine gute Idee, in Regensburg damit anzufangen, dass München die nördlichste Stadt Italiens ist. Keiner hat eine Ahnung, wie die Münchner überhaupt auf so eine Idee kommen. Hallo? Die meisten Patriziertürmchen nördlich der Alpen, die größte mittelalterliche Altstadt Deutschlands, das ist beides sicherlich nicht in München. Komme niemals einem Oberpfälzer Teichwirt mit: Mein Karpfen, der moselt so vom Grundeln, der schmeckt nicht. Der wird einfach nur voller Unverständnis den Kopf schütteln, der Teichwirt. Ein guter Oberpfälzer Karpfen wird auf jeden Fall noch ein paar Tage im Frischwasser gelassen, um das alles rauszuwaschen. Deswegen schmeckt er ja auch so gut. Ganz wichtig, der Gillermoos in Abensberg ist kein Volksfest. Es gibt nicht das Gillermoos-Volksfest. Das ist und war schon immer ein Jahrmarkt. Deswegen auch der Gillermoos. Oder, Herr Dobrindt?
1: Ich weiß natürlich, dass die Augen heute Vormittag von ganz Deutschland auf das Gillermoos gerichtet sind. Ich weiß natürlich, dass die Augen von ganz Deutschland auf den Gillermoos gerichtet sind.
0: Gerade noch der Kreid, Herr Dobrindt.

0: Der Donnerstagvormittag bei Charivari. Viertel nach neun haben wir es ganz genau. Und Leute, ich weiß, Schadenfreude ist nichts Gutes, aber ihr erinnert euch doch bestimmt noch an den Olaf Scholz mit der Augenklappe, ne? Bisschen witzig war es schon, also dieser Unfall beim Joggen. Und jetzt kommt der nächste lädierte Spitzenpolitiker daher.
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0: Hei, hei, hei, hei, hei. Mit der Fußball.

0: Aller Karriere wird es nichts mehr, schreibt der Finanzminister Lars Klingbeil auf Instagram. Hat sich beim Radlfahren das rechte Kreuzband gerissen. Okay, die SPD steht ja eh lieber leicht auf links, das geht noch. Aber auch mit Beinschiene war der Lars dann gestern im Bundestag. Wahrscheinlich wollte er sich krank schreiben lassen, hatte dann aber zu viel Schiss vor dem Kanzler. Schauen wir nach Malibu, Kalifornien, das Zuhause der Superstars. Direkt vor dem Haus von Nicolas Cage hat sich auf einmal ein gigantischer Krater aufgetan. Die Straße ist eingestürzt, offenbar Nachwirkungen eines Tropensturms. Und jetzt ist da ein rund 7,5 Meter tiefes Loch. Und wenn man sich ganz weit über den Rand drüber beugt, kann man unten eventuell die deutschen PISA-Ergebnisse sehen. Und noch ein kurzes Update von den Carpendales. Annemarie und Wayne haben sich ja nach 20 Jahren getrennt. Der Wayne wurde schon mit einer anderen im Italienurlaub gesehen und auch bei der Annemarie soll es gefunkt haben. Bei beiden im gemeinsamen Freundeskreis. Das ist clever. So sparen sie sich in der Beziehung die nervige Freundesvorstellung.
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0: kurz vor halb zehn haben wir es mittlerweile. Lila Launeberg, Kamerad war das bei Charivari, Hug Yourself. Why don't you stay? Und mit mehr Musik aus Deutschland geht's gleich weiter. Nico Santos, Why Don't You Stay, wird nach halb kommen, seine aktuelle Single. If I lay here. Die Snow Patrol aus Großbritannien, Chasing Cars, dieser Song für die Ewigkeit aus den 2000ern. Die 80er auch mit den Pet Shop Boys. Alles zusammen, mehr Hits und mehr Vielfalt nach halb.
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0: Und damit haben wir es genau, halb zehn.
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0: Max Moser ist bei uns.
9: Schönen guten Morgen.

0: Morgen. Heute ist wieder Warntag. Bundesweit piepsen um 11 Uhr die Handys und die Sirenen heulen. Im Landkreis Cham tun sie das zum ersten Mal seit 38 Jahren an so einem Tag. Denn bisher haben die Sirenen noch mit analoger Technik gearbeitet. Jetzt sind fast alle der 299 Anlagen digitalisiert worden. Damit können sie nicht nur die Feuerwehr bei einem Brand alarmieren, sondern auch die Bevölkerung vor drohenden Gefahren warnen. Die Stadt Kelheim braucht einen neuen Betreiber für zwei Waldkindergärten, den im Frauenforst und den in Kapfelberg. Das Rote Kreuz als Träger zieht sich zurück. Im August nächsten Jahres ist Schluss im Frauenforst, ein gutes Jahr später auch in Kapfelberg. Solche kleinen Standorte sind wirtschaftlich nur noch schwer zu betreiben. Außerdem brechen Fördermittel weg, begründet BRK-Kreisgeschäftsführer Christoph Kühnel die Entscheidung. Die Stadt Kelheim sucht jetzt einen neuen Betreiber für die Waldkindergärten. Vor einem Jahr hat es in einer Flüchtlingsunterkunft in Seubersdorf im Landkreis Neumarkt gebrannt. Ein 33 Jahre alter Mann, der dort früher selbst lebte, soll das Feuer gelegt haben. Ab heute steht er vor dem Landgericht Nürnberg-Fürth. Ihm wird schwere Brandstiftung mit Körperverletzung und Bedrohung vorgeworfen. Zur Tatzeit waren 6 Menschen in der Unterkunft. Einer wurde auf der Flucht vor den Flammen verletzt. Der Prozess ist auf 4 Tage angesetzt. Kommenden Mittwoch soll das Urteil fallen.
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3: Wir haben tatsächlich, ich glaube es nicht, um 9.32 Uhr die erste Verkehrsmeldung des Morgens. Es ist sehr, sehr ruhig, aber passt bitte auf der A3 Nürnberg nach Regensburg. Wenn ihr da am Kreuz Regensburg in die Überleitung zur A93 nach Regensburg fahrt, da steht ein kaputtes Auto.
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3: In Regensburg, innerer Osten, die Weißenburgstraße bei der Kirche, Tempo 30. Landkreis Regensburg in Mandelstor, Adelmannstein, die Ortsdurchfahrt Richtung Altentann, 30 hier auch. Und in Hemau, Landkreis Regensburg noch, der Ortsausgang nach Seubersdorf, bei der Tankstelle steht einer. Wenn ihr noch irgendwas entdeckt, gerne Bescheid geben. 08000 08007 ist unsere kostenlose Charivari-Verkehrshotline.
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3: Frisch ist es immer noch, das Charivari-Wetter, aber die Wolken reißen langsam ein bisschen auf. Bei jetzt aktuell 11 Grad in Regensburg, Königswiesen, 11 auch in Kelheim am Weltenburger Kloster gemessen. Und Nittenau, Landkreis Schwandorf, meldet ebenfalls 11 Grad, aber die Sonne wird sich jetzt langsam immer weiter reinarbeiten. Mehr als gestern auf jeden Fall, und es bleibt auch bis auf wenige Ausnahmen trocken. 18 bis 21 Grad heute dazu. Und der Charivari-Wettertrend für Regensburg, Niederbayern und die Oberpfalz wird dann noch mal ein bisschen wärmer. Morgen 20 bis 23 Grad, Sonne und Wolken. Und das Wochenende geht noch ein bisschen weiter nach oben.

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1: Ich weiß gar nicht, ob ich das schon mal gesagt habe, aber ich habe einen Hass-Song tatsächlich. Einen absoluten Hass-Song, das ist Shakira Whenever, Wherever. Das ist nicht, weil ich diesen Song nicht mag. Ich finde ihn total geil, aber der Titel. Whenever, wherever. Ihr könnt mal versuchen, das relativ zügig zu sagen, wenn man schnell redet. Das ist, man stolpert jedes Mal über dieses whenever, wherever. Kommt da irgendwann. Ich bin sehr, sehr froh, dass jetzt das Remake läuft von Kygo und Ava Max und dass sie es Whatever genannt haben. Das macht die ganze Sache ein bisschen einfacher. Viel Spaß mit mehr Hits und mehr Vielfalt.

der liefert wieder mal zuverlässig wieder Pizzadienst. Nico Santos, neue Single. Genauso heißt sie. Um 9:45 jetzt hier bei Charivari. Der Lutz hier vom Morgenteam. Und ich weiß jetzt gar nicht, wo ich großartig anfangen soll, aber für das letzte Ferienwochenende jetzt dann hat sich Regensburg, Niederbayern und die Oberpfalz nochmal sauber aufgebrezelt. Gefühlt ist überall irgendwas. Regensburg vorneweg, Herbstduld-Finale. Und das internationale Straßenzirkusfestival in der Altstadt. Ich war da mit meinem Kleinen auch mal vor 2 Jahren. Wir hatten eine Muskelkater vom Lachen, wirklich. Es ist Weinfest in Neumarkt am Wochenende. Für Ausflüge auch perfekt. Tag des offenen Denkmals. Die Liste, die geht hier bis zum Boden. Also, Wetter passt eh am Wochenende. Also, haben wir alles zusammen morgen für euch zusammengepackt. Wir feiern das Ferienfinale morgen in der Früh. Und ich freue mich drauf. Ciao, ciao dabei. Viel Spaß weiter mit Charivari. Und Loy jetzt als nächstes.

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Ich bin Christian Augustin. Kann man die Bevölkerung im Notfall überall und vor allem schnell erreichen? Das wird heute wieder ausprobiert und zwar beim bundesweiten Warntag. Um oder kurz nach 11 Uhr schlagen Smartphones, Sirenen und manche Anzeigetafeln Alarm. Die Entwarnung folgt dann spätestens nach einer Dreiviertelstunde. Die wird beim bundesweiten Warntag heute zum ersten Mal über das sogenannte Cell Broadcast auch an viele Handys gemeldet. Nach der Landtagswahl in Sachsen-Anhalt führt das BSW Gespräche mit der AfD über eine mögliche Zusammenarbeit. Dabei geht es um Energieversorgung, Bildung und Friedenspolitik. BSW-Spitzenkandidat Thomas Schulze kritisierte, dass CDU, SPD, Grüne und Linke das Gesprächsangebot der AfD ablehnten. Die Regierungsbildung in Sachsen-Anhalt ist

0: kompliziert. Die AfD bekam zwar die meisten Stimmen, verpasste aber die absolute Mehrheit. Die Menschen bei uns in Deutschland sind im internationalen Vergleich am meisten dazu bereit, sich als nächstes ein E-Auto anzuschaffen. 27% der Fahrer von Verbrennern überlegen laut einer Studie, ein Elektrofahrzeug zu kaufen oder zu leasen. Dazu beschäftigt sich über die Hälfte öfter mit dem Thema Elektromobilität als noch vor einem Jahr. Befragt wurden mehr als 4000 Autofahrerinnen und Autofahrer in mehreren Ländern.
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2: A3 Nürnberg Richtung Passau am Kreuz Regensburg in der Überleitung zur A93 Richtung Regensburg. Da blockiert ein kaputtes Auto den Standstreifen.
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2: In Regensburg steht der Blitzer in der Weißenburgstraße, statt einwärtsfahrend auf Höhe der Kirche. 30 ist da erlaubt. Dann im Landkreis Regensburg ein Blitzer im Adelmannstein in der Ortsdurchfahrt Richtung Altentannfahrend und in Himmau am Ortsausgang Richtung Säubersdorf wird geblitzt auf Höhe der Tanke. Und Achtung, hier wird in beide Richtungen geblitzt.
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2: Gänsehautalarm, heute Vormittag ist es doch noch ganz schön frisch. Momentan messen wir in Regensburg-Burgweiting im Aubachpark 12 Grad. Frische 10 Grad momentan in Kamen beim Kordonhaus und in Fensterbach im Landkreis Schwandorf. Hier derzeit an die 11 Grad. Wechselhaft mit freundlichen Abschnitten. Ja, da sind auch heute Wolkenfelder über unserer Region unterwegs. Aber auch die Sonne nimmt sich Zeit für uns und versorgt uns mit Vitamin D. Temperaturen bleiben aber eher frisch mit an die 20 Grad. Der Wettertrend, ein Azorenhoch, tastet sich zu uns und das hat für uns den Spätsommer im Gepäck. Ab morgen wird es stetig sonniger und wärmer, am Wochenende dann wieder angenehme 25 Grad.
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2: Im Landkreis Kelheim wird es am Wochenende grün, bunt und ziemlich abwechslungsreich. Von Samstag bis Sonntag sind Gartentage im Kurpark Bad Abbach. Mehr als 90 Aussteller, Pflanzen, Gartenideen, Musik und jede Menge Programm für Kinder. Im Landkreis Neumarkt geht es am Wochenende auf Zeitreise. Beim Tillifest in Breitenbrunn wird am Samstag und Sonntag das Mittelalter lebendig. Mit einem historischen Lager, Landsknechten und dem großen Festzug. Der Höhepunkt ist dann, wenn Graf Tilly höchstpersönlich durch den Markt reitet. Das Zweitagesticket kostet 8 Euro beim Tillifest in Breitenbrunn.
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11: A3 Nürnberg Richtung Passau am Kreuz Regensburg. In der Überleitung zur A93 Richtung Regensburg. Kaputter PKW, der Standstreifen ist blockiert. Und nochmal die A3 Regensburg in Richtung Nürnberg. Zwischen Laber und Beratzhausen, Vorsicht, liegen Reifenteile auf der Fahrbahn.
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11: 2 Blitzer im Landkreis Regensburg, einmal in Himmau am Ortsausgang bei der Tanke Richtung Solbersdorf fahrend. Dann in Adelmannstein in der Ortsdorffahrt Richtung Altentann fahrend ist eine 30er-Zone.
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11: Wechselhaft mit freundlichen Abschnitten. Ja, da sind auch heute Wolkenfelder über unserer Region unterwegs. Aber auch die Sonne nimmt sich Zeit für uns und versorgt uns mit Vitamin D. Die Temperaturen bleiben aber eher frisch mit an die 20 Grad. Der Wettertrend, ein Azorenhoch, tastet sich zu uns. Und das hat für uns den Spätsommer im Gepäck. Ab morgen wird es stetig sonniger und wärmer. Am Wochenende dann wieder angenehme 25 Grad.
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1: Ich bin Dominik Schweiger. Die Inflation geht insgesamt wieder nach oben und liegt laut Statistischem Bundesamt bei 2,9%. Ein größerer Wocheneinkauf von 100 Euro hat im August damit knapp 3 Euro mehr gekostet. Die Preise ziehen seit Juni nach kurzem Abflauen wieder an. Diana Kramer berichtet.
2: Die Energie bleibt der mit Abstand stärkste Preistreiber. Im letzten Monat mussten Verbraucher fürs Tanken knapp 28% mehr zahlen als vor einem Jahr. Heizöl war sogar fast 50% teurer. Und ein Ende nach oben ist offenbar nicht erreicht, denn mit dem Wiederaufflammen des Konflikts um die Straße von Hormuz steigen auch aktuell die Preise wieder. Damit wird erwartet, dass auch Lebensmittel teurer werden, weil Transport und Kühlung mehr kosten.
1: Die Deutsche Bahn tritt bei ihren Sanierungen auf die Bremse. Statt 4 wichtige Strecken will sie künftig nur noch maximal 2 pro Jahr komplett sperren und erneuern. In Ausnahmefällen auch 3. Das hat Bahnchefin Palla angekündigt. Mehr Baustellen gleichzeitig würden den Zugverkehr zu stark einschränken. Das Ziel mit den rund 40 Generalsanierungen bis 2036 dürfte damit kaum

um noch zu halten sein. Mehr Hitzetote, mehr Pollen und mehr gefährliche Bakterien. Der Klimawandel belastet zunehmend die Gesundheit der Menschen in Europas Städten. Laut dem Europe Cities Report ist die Zahl der hitzebedingten Toten fast überall gestiegen. In Deutschland

0: Mehreren wurden verletzt. Es ist Wahlkampf in den USA und Präsident Trump verspricht den Wählerinnen und Wählern, die für seine Republikaner stimmen, Geld. Konkret sollen sie $5,000 bekommen, wenn die Republikaner bei den Zwischenwahlen beide Kammern im Kongress halten. Zwei Probleme. Erstens, das würde die USA über $1,3 Billionen kosten. Und zweitens, ob das rechtlich zulässig ist, ist unklar.
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2: A3 Nürnberg Richtung Passau am Kreuz Regensburg. In der Überleitung zur A93 Richtung Regensburg. Kaputter PKW, der Standstreifen ist blockiert. Und nochmal die A3 Regensburg in Richtung Nürnberg. Zwischen Laber und Beratzhausen Vorsicht liegen Reifenteile auf der Fahrbahn.
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2: In Neumarkt steht der Blitzer in der Ringstraße beim Johanneszentrum. Im Landkreis Regensburg wird in Himmau geblitzt, am Ortsausgang bei der Tankstelle Richtung Solbersdorf fahrend und in Adelmannstein in der Ortsdurchfahrt Richtung Altentann. 30er-Zone ist es übrigens.
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2: Na, langsam tut sich was bei den Temperaturen. Am Immeramsplatz in Regensburg 14 Grad, in Luckburg, Landkreis Neumarkt sind es noch 12 Grad und in Niedermurach im Landkreis Schwandorf auch hier momentan 12 Grad. Diese Übergangszeit zwischen Sommer und Herbst, die sieht man auch an der Kleidung der Leute. Die einen sind in kurzen Hosen und Flipflops unterwegs, die anderen tragen Herbststiefel und Übergangsjacke. Und so ist es auch heute. Heute Temperaturen von maximal 20 Grad. Zeitweise ist es etwas wolkiger, bleibt aber trocken. Da möchte man gerne den dicken Pulli anhaben. Aber es gibt heute im Laufe des Tages auch einige sonnige Abschnitte. Und dann fühlen sich diese 20 Grad doch gleich nach T-Shirt-Wetter an. Der Wettertrend, es wird die nächsten Tage wieder freundlicher und wärmer. Da geht's so mit an die 25 Grad durchs Wochenende.

0: der Oberpfalz.
1: Grüß euch. Heute testen Bund und Länder wieder den Ernstfall beim bundesweiten Warntag. Als euer Sender sind wir natürlich direkt mit dem Katastrophenschutz verknüpft. Das bedeutet konkret, Eilmeldungen landen bei uns vollautomatisch sofort im laufenden Programm, damit ihr rund um die Uhr geschützt und immer top aktuell informiert seid. Und weil jetzt dann der Probealarm losgeht, haben wir unseren Ablauf kurz angepasst. Nachrichten, Wetter und Verkehr gab es deshalb heute schon etwas früher. Ja, und nicht erschrecken, wenn es losgeht. Wir testen heute nur.

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1: Amtliche Gefahrendurchsage für Deutschland. Diese Warnmeldung wird verbreitet von Bundesamt für Bevölkerungsschutz und Katastrophenhilfe 6. Bundesweiter Warntag 2026 Probewarnung, Deutschland. In Deutschland findet heute der bundesweite Warntag 2026 mit einer bundesweiten Probewarnung statt. Es besteht keine Gefahr für die Bevölkerung. Es besteht keine Gefahr. Berichten Sie über Ihre Erfahrungen gerne unter warntag-umfrage.de. Sie hörten eine amtliche Gefahrendurchsage von Bundesamt für Bevölkerungsschutz und Katastrophenhilfe 6.
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13: Achtung bitte, auf der A6 Nürnberg in Richtung Pilsen zwischen Amberg-Ost und Schmidt-Garden liegen Reifenteile auf der Fahrbahn.
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13: In Neumarkt im Stadtgebiet steht der Blitzer in der Ringstraße, hier beim Johanneszentrum.
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13: Diese Übergangszeit zwischen Sommer und Herbst, die sieht man auch an der Kleidung der Leute. Die einen sind in kurzen Hosen und Flipflops unterwegs, die anderen tragen Herbststiefel und Übergangsjacke. Und so ist es auch heute. Heute Temperaturen von maximal 20 Grad. Zeitweise ist es etwas wolkiger, bleibt aber trocken. Da möchte man gerne den dicken Pulli anhaben. Aber es gibt heute im Laufe des Tages auch einige sonnige Abschnitte. Und dann fühlen sich diese 20 Grad doch gleich nach T-Shirt-Wetter an. Der Wettertrend, es wird die nächsten Tage wieder freundlicher und wärmer. Da geht's so mit an die 25 Grad durchs Wochenende.
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0: Wir unterbrechen unser Programm für eine Warnmeldung des Bundesamtes für Bevölkerungsschutz und Katastrophenhilfe.
1: Entwarnung der amtlichen Gefahrendurchsage für Deutschland. Diese Entwarnung wird verbreitet vom Bundesamt für Bevölkerungsschutz und Katastrophenhilfe 6. Entwarnung. Bundesweiter Warntag 2026 Probewarnung, Deutschland. Sie hörten eine Entwarnung von Bundesamt für Bevölkerungsschutz und Katastrophenhilfe 6.
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3: Hat sich beim Radlfahren das rechte Kreuzband gerissen. Okay, die SPD steht ja eh lieber leicht auf links, das geht noch. Aber auch mit Beinschiene war der Lars dann gestern im Bundestag. Wahrscheinlich wollte er sich krank schreiben lassen, hatte dann aber zu viel Schiss vor dem Kanzler. Schauen wir nach Malibu, Kalifornien, das Zuhause der Superstars. Direkt vor dem Haus von Nicolas Cage hat sich auf einmal ein gigantischer Krater aufgetan. Die Straße ist eingestürzt, offenbar Nachwirkungen eines Tropensturms. Und jetzt ist da ein rund 7,5

0: halben Meter tiefes Loch. Und wenn man sich ganz weit über den Rand drüber beugt, kann man unten eventuell die deutschen PISA-Ergebnisse sehen. Und noch ein kurzes Update von den Carpendales. Annemarie und Wayne haben sich ja nach 20 Jahren getrennt. Der Wayne wurde schon mit einer anderen im Italienurlaub gesehen und auch bei der Annemarie soll es gefunkt haben. Bei beiden im gemeinsamen Freundeskreis. Das ist clever. So sparen sie sich in der Beziehung die nervige Freundesvorstellung.
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0: Dominik Schweiger. Die Inflation geht insgesamt wieder nach oben und liegt laut Statistischem Bundesamt bei 2,9%. Ein größerer Wocheneinkauf von 100 Euro hat im August damit knapp 3 Euro mehr gekostet. Die Preise ziehen seit Juni nach kurzem Abflauen wieder an. Diana Kramer berichtet.
1: Die Energie bleibt der mit Abstand stärkste Preistreiber. Im letzten Monat mussten Verbraucher fürs Tanken knapp 28% mehr zahlen als vor einem Jahr. Heizöl war sogar fast 50% teurer. Und ein Ende nach oben ist offenbar nicht erreicht, denn mit dem Wiederaufflammen des Konflikts um die Straße von Hormuz steigen auch aktuell die Preise wieder. Damit wird erwartet, dass auch Lebensmittel teurer werden, weil Transport und Kühlung mehr kosten.
0: Die Deutsche Bahn tritt bei ihren Sanierungen auf die Bremse. Statt 4 wichtige Strecken will sie künftig nur noch maximal 2 pro Jahr komplett sperren und erneuern. In Ausnahmefällen auch 3. Das hat Bahnchefin Paller angekündigt. Mehr Baustellen gleichzeitig würden den Zugverkehr zu stark einschränken. Das Ziel mit den rund 40 Generalsanierungen bis 2036 dürfte damit kaum noch zu halten sein. Mehr Hitzetote, mehr Pollen und mehr gefährliche Bakterien. Der Klimawandel belastet zunehmend die Gesundheit der Menschen in Europas Städten. Laut dem Europe Cities Report ist die Zahl der hitzebedingten Toten fast überall gestiegen. In deutschen Städten breiten sich außerdem allergieauslösende Pollen und Vibrio-Bakterien aus. Gleichzeitig gibt es weniger Bäume, die Schatten spenden und die Umgebung abkühlen. Nach dem tödlichen Zusammenstoß zweier Busse in Herbertshausen wird gegen den Fahrer des Linienbusses ermittelt. Es besteht der Verdacht der fahrlässigen Tötung. Laut einem vorläufigen Gutachten war der Bus in einer Kurve auf die Gegenspur geraten. Warum, ist noch unklar. Bei dem Unfall im Juni starb ein Grundschüler, zahlreiche Kinder und eine Lehrerin wurden verletzt. Es ist Wahlkampf in den USA und Präsident Trump verspricht den Wählerinnen und Wählern, die für seine Republikaner stimmen, Geld. Konkret sollen sie $5,000 bekommen, wenn die Republikaner bei den Zwischenwahlen beide Kammern im Kongress halten. Zwei Probleme. Erstens, das würde die USA über $1,3 Billionen kosten und zweitens, ob das rechtlich

0: zulässig ist, ist unklar.
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2: Achtung bitte, auf der A6 Nürnberg in Richtung Pilsen zwischen Amberg-Ost und Schmidt-Garden liegen Reifenteile auf der Fahrbahn.
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2: In Neumarkt im Stadtgebiet steht der Blitzer in der Ringstraße, hier beim Johanneszentrum.
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2: Heute noch etwas wechselhaft und frisch, aber da sind im Laufe des Nachmittags schon längere sonnige Phasen mit dabei. Und da fühlen sich die Höchstwerte von an die 20 Grad doch gleich ein bisschen wärmer an. Der Wettertrend. Wärmer ist zum Glück auch das Stichwort für die nächsten Tage. Es wird wieder freundlicher insgesamt und die Temperaturen steigen auch etwas an. Mit so um die 25 Grad geht es die nächsten Tage bei uns weiter in der Region.
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0: Die letzte Ferienwoche geht allmählich dem Ende entgegen und für alle Eltern, die fast 6 Wochen lang bespaßt, versorgt und sich von früh bis spät gekümmert haben, ihr habt es bald geschafft. Bald ist wieder Alltag. Und damit ihr gut informiert durch diesen letzten Feriendonnerstag kommt, gleich unsere Lokalreporter mit diesem Thema.
1: Wie in früheren Zeiten das Getreide bearbeitet wurde, das kann man am Sonntag an der Hammerschmiede am Feutenberg bei Furt im Wald erleben. Und was sich die Pastritztaler für ihr Drescherfest alles ausgedacht haben, das hört ihr gleich hier auf Charivari.
0: Dankeschön. Und dazu kriegt ihr gleich eine richtig große Portion Herzschmerz aus den 90ern. Toni Braxton und ihr Mega-Hit Unbreak My Heart. Der Vorhin-Hit von heute und der geht so richtig gut ins Ohr. Hier sind für euch Tampa City mit Self-Aware.

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1: Vor Ort im Landkreis Cham. Im Jahr 1992 rief der Tourismusverband Ostbayern das Bauernjahr aus. Da kam der Heimat- und Trachtenverein Pastritztaler auf die Idee, ein Drescherfest am Feutenberg auszurichten. Das findet seitdem regelmäßig statt, so auch dieses Wochenende. Herbert Heindl ist der zweite Vorsitzende des Trachtenvereins. Was habt ihr denn alles vor am Sonntag?
2: Ja, also los geht um 10 Uhr mit einem Weißwurstfrühstück und dann kommen also Oldtimer, also dort kommen Traktoren. Beim letzten Mal sind es über 80 gewesen. Dann geht es gleich weiter, also Dreschen mit einer Dreschmaschine. Dann so eine Vorführung sein von einem Mähbinder. Dann kommt eine historische Steinquetsche, wo also Steine gebrochen werden. Dann als Highlight, wir haben einen Pferdegöppel aufgebaut. Der wird also von zwei Pferden angetrieben und geht über Transmissionswellen zu einem Hackenzylinder. Und natürlich auch mit Dreschflegeln, so wie es früher war, wird also auch gedroschen. Also verschiedene Attraktionen immer wieder abwechselnd im Programm den Tag über.
1: Und das Getreide wird eigens für das Drescherfest angebaut?
2: Das Korn ist angebaut worden, also am Blätterberg diesmal bei einem Vereinsmitglied, das was er dann später auch zum Brotbacken hernimmt. Und im Vorjahr bei der Landesgartenschau haben wir auch ein Drescherfest gehabt, da hat es ein Bauer also am Dieberg angebaut gehabt, auch ein Vereinsmitglied.
1: Und was ist denn kulinarisch beim Drescherfest alles geboten?
2: Ja, also Besonderheit ist, ab 11.30 Uhr gibt es also Kesselfleisch, das was also auch früher oft gemacht worden ist, wenn auf dem Bauernhof geschlachtet worden ist. Aber es gibt natürlich auch Gegrilltes und Pommes für die Kinder. Es gibt also Schnittlauchbrote, Kniebelschmalzbrote, Käse- und Presstagbrote und natürlich Kaffeekuchen. Und da gibt es bestimmt auch Schmalzgebäck dazu.
1: Dreschen wie zu Opas Zeiten, das gibt es also am Sonntag am Feutenberg bei Fort im Wald. Die Schmiede ist ebenfalls in Betrieb. Das Museum ist offen und auch Imker sind beim Drescherfest dabei.
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11: Grüß Gott. Zum Warntag heute haben die Sirenen im Landkreis Cham das erste Mal geheult. Bisher haben die noch mit analoger Technik gearbeitet. Jetzt sind fast alle der 299 Anlagen digitalisiert worden. Damit können sie nicht nur die Feuerwehr bei einem Brand alarmieren, sondern auch die Bevölkerung vor drohenden Gefahren warnen. Die Regensburger Herbstduld neigt sich langsam dem Ende zu. Nur noch bis Sonntag wird gefeiert. Heute Abend lohnt sich ein Besuch der Duld besonders. Es ist Maxi-Abend. Alle Fahrgeschäfte senken ab 18 Uhr ihre Preise und das für jeden Duldbesucher und jede Duldbesucherin. Der Maxi-Abend ist aus dem Mädelsabend hervorgegangen. Dabei gab es die Vergünstigungen nur für Mädchen und Frauen. Jetzt eben für alle auf der Regensburger Herbstduld. 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
12: Heute noch etwas wechselhaft und frisch, aber da sind im Laufe des Nachmittags schon längere sonnige Phasen mit dabei. Und da fühlen sich die Höchstwerte von an die 20 Grad doch gleich ein bisschen wärmer an. Der Wettertrend. Wärmer ist zum Glück auch das Stichwort für die nächsten Tage. Es wird wieder freundlicher insgesamt und die Temperaturen steigen auch etwas an. Mit so um die 25 Grad geht es die nächsten Tage bei uns weiter in der Region.
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1: 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Wir hatten einen Muskelkater vom Lachen, ich sag's euch. Es ist Weinfest in Neumarkt am Wochenende. Für Ausflüge auch perfekt. Tag des offenen Denkmals. 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Wir feiern das Ferienfinale. Ciao, ciao dabei. Bis morgen.
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11: 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Je älter wir werden, desto wichtiger wird

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5: Es ist 13 Uhr.

0: von Dominik Schweiger.
1: Die Deutsche Bahn tritt bei ihren Sanierungen auf die Bremse. Statt wie geplant 4 wichtige Strecken will sie künftig meist nur noch 2 pro Jahr komplett sperren und erneuern. In Ausnahmefällen 3. Mehr Baustellen gleichzeitig würden den Zugverkehr zu stark einschränken, so Bahnchefin Paller. Das Ziel, die rund 40 Generalsanierungen bis 2036 abzuschließen, dürfte damit kaum noch zu halten sein. Sirenen haben geheult, Handys laut Alarm geschlagen. Deutschland hat den bundesweiten Warntag absolviert. Um 11 Uhr wurde die Probewarnung über Sirenen, Warn-Apps und Cell-Broadcast verschickt. Damit testen die Behörden einmal im Jahr, ob sie die Bevölkerung im Ernstfall schnell erreichen können. Wie zuverlässig alle Systeme funktioniert haben, wird nun ausgewertet. Fast jedes 5. Kind in Deutschland hat bereits Cybergrooming erlebt. Dabei versuchen Erwachsene über das Internet gezielt sexuelle Kontakte zu Minderjährigen aufzubauen. Unter den 14- bis 17-Jährigen ist sogar mehr als jeder und jeder 4. betroffen. Immerhin ist der Anteil laut Landesanstalt für Medien NRW zurückgegangen, von 24% im vergangenen Jahr auf jetzt 19%. Dieser August war der wärmste seit Beginn der Wetteraufzeichnungen. Mit einer globalen Lufttemperatur von im Schnitt fast 17 Grad war er außerdem der wärmste jemals gemessene Monat, heißt es vom EU-Klimadienst Copernicus. Mehr von Diana Kramer.
2: Der Sommer 2026 war geprägt von extremer Hitze, Trockenheit und teils riesigen Waldbränden. Der August stellte alle bisherigen Rekorde in der weltweiten Klimageschichte ein. Die globalen Temperaturen lagen 1,65 Grad über dem vorindustriellen Niveau. Ein besorgniserregender Rekord infolge des Klimawandels, der laut Copernicus weltweit Auswirkungen auf Gesellschaften, Volkswirtschaften und Ökosysteme hat.
1: Eine angebliche Bombendrohung hat in Würzburg eine Straßenbahn für rund 20 Minuten lahmgelegt. Eine 54-jährige Frau soll Fahrgästen erzählt haben, sie habe einen Sprengsatz dabei. Eine Bombe fand die Polizei nicht, dafür ein verpacktes Schwert im Einkaufswagen der wohnungslosen Frau. Sie wurde vorübergehend festgenommen.
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4: A3 Passau Richtung Regensburg zwischen Hengersberg und dem Kreuz Deggendorf 2 Kilometer Stau. Die A6 Pilsen Richtung Nürnberg zwischen Amberg Süd und Amberg West ist der Standstreifen blockiert. Gleich 2 kaputte Pkw stehen hier. Und die A93 Holledau Richtung Regensburg. Ihr braucht ein bisschen Geduld zwischen dem Dreieck Sollhaupt und Bad Abbach. Momentan 3 Kilometer Stau.
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4: In Regensburg steht der Blitzer in der Gräflinger Straße, außerdem im Landkreis Regensburg ein Blitzer in Heiligenhausen.
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2: In Regensburg am Eisernen Steg wird schon milder mit 17 Grad. Auch in Sünching sind 17 Grad und 16 Grad bei euch in Viehhausen. Diese Übergangszeit zwischen Sommer und Herbst, die sieht man auch an der Kleidung der Leute. Die einen sind in kurzen Hosen und Flipflops unterwegs, die anderen tragen Herbststiefel und Übergangsjacke. Und so ist es auch heute. Heute Temperaturen von maximal 20 Grad. Zeitweise ist es etwas wolkiger, bleibt aber trocken. Da möchte man gerne den dicken Pulli anhaben. Aber es gibt heute im Laufe des Tages auch einige sonnige Abschnitte. Und dann fühlen sich diese 20 Grad doch gleich nach T-Shirt-Wetter an. Der Wettertrend, es wird die nächsten Tage wieder freundlicher und wärmer. Da geht's so mit an die 25 Grad durchs Wochenende.
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2: Und schwupp ist schon wieder Donnerstag, damit ihr Bescheid wisst, was bei euch in der Region los ist. Gleich unsere Lokalreporter, und zwar mit diesem Thema.
4: Die Burg Murach, das Schloss Pirkensee oder das Stadtarchiv Schwandorf. Sie alle öffnen am Sonntag beim Tag des offenen Denkmals ihre Tore. Doch auch im Landkreis Cham gibt es so einiges zu entdecken. Von einem Schloss über eine besondere Brücke bis hin zu einer alten Mühle. Und das ist unser Thema gleich hier auf Charivari.
2: Und dazu haben wir euch ein richtig schönes Paket geschnürt aus mehr Hits und mehr Vielfalt. Unter anderem mit dabei die Australierin Sia mit Gimme Love, die 90er mit Eagle Eye Cherry, Safe Tonight, bis heute ein toller Song und davor erstmal der Sommerhit des Jahres. Und da geht die Krone ganz verdientermaßen an Shakira und Burna Boy. Hier sind die beiden mit Die Die.

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2: Alte Bauten sollen heute nicht nur von der Vergangenheit zeugen, sondern auch Menschen zusammenbringen. Das gilt besonders für den Sonntag. Beim Tag des offenen Denkmals öffnen sich auch im Landkreis Cham interessante Türen. So gibt's Führungen durch das Wasserschloss Läufling. In Roding können das Kalksandsteinwerk und die historische Fachwerkbrücke besichtigt werden. Und in Thurau bei Schöntal, da öffnet Max Rohrmüller seine alte Mühle. Die Sanierung, die war ja schon ganz schön heftig.
3: Ja, die ist auf jeden Fall. Es ist im Nachhinein, wenn man sich so überlegt, sagt man, das war Irrsinn. Das war jetzt eine Bauzeit von 9 Jahren und da hat man schon manche Tiefen erlebt, sage ich jetzt einmal. Das kann man nicht erzählen. Wenn da jemand kommt und schaut das an, der sagt, ja, wunderbar, schön und freilich ist schön. Bloß, wenn man dann nebenbei, im Wohl Landwirtschaft ist auch nicht ohne, ich habe einen Vollerwerbsbetrieb daheim, und wenn man dann nebenbei so ein Ding saniert und auf Nacht am Stall bis um 10, 11, 12 in der Nacht, dass die Firmen den nächsten Tag weiterarbeiten haben können, so richtige Drehgearbeiten, sage ich jetzt einmal, habe ich machen dürfen.
2: Doch, es hat sich gelohnt und die einst baufällige Mühle ist ein Schmuckstück. Max Rohrmüller öffnet sie für Feste. Wie gut läuft das?
3: 2024 haben wir irgendwann im April einmal mit einer Geburtstagsfeier angefangen und dann ist es immer mehr geworden, sage ich jetzt einmal. Und jetzt sind wir so weit, dass wir schon fast ins Schwitzen kommen.
2: Um 15 Uhr am Sonntag führt der Mühlenbesitzer durch sein Anwesen in Thurau. Geöffnet haben am Sonntag zum Beispiel auch Schloss Miltach und der Drachenturm in Treffelstein. Alle Infos auch online unter landkreis-cham.de.
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20: Grüß Gott. Zum Warntag heute haben die Sirenen im Landkreis Cham das erste Mal geheult. Bisher haben die noch mit analoger Technik gearbeitet. Jetzt sind fast alle der 299 Anlagen digitalisiert worden. Damit können sie nicht nur die Feuerwehr bei einem Brand alarmieren, sondern auch die Bevölkerung vor drohenden Gefahren warnen. Die Regensburger Herbstduld neigt sich langsam dem Ende zu. Nur noch bis Sonntag wird gefeiert. Heute Abend lohnt sich ein Besuch der Duld besonders. Es ist Maxi-Abend. Alle Fahrgeschäfte senken ab 18 Uhr ihre Preise und das für jeden Duldbesucher und jede Duldbesucherin. Der Maxi-Abend ist aus dem Mädelsabend hervorgegangen. Dabei gab es die Vergünstigungen nur für Mädchen und Frauen. Jetzt eben für alle auf der Regensburger Herbstduld. 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
21: A3 Passau Richtung Regensburg zwischen Hengersberg und dem Kreuz Deggendorf 2 Kilometer Stau. Die A6 Pilsen Richtung Nürnberg zwischen Amberg Süd und Amberg West ist der Standstreifen blockiert. Gleich 2 kaputte PKW stehen hier. Und die A93 Holledau Richtung Regensburg. Ihr braucht ein bisschen Geduld zwischen dem Dreieck Sellhaupt und Bad Abbach. Momentan 3 Kilometer Stau.
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21: In Regensburg steht der Blitzer in der Gräflinger Straße, außerdem im Landkreis Regensburg ein Blitzer in Heiligenhausen.
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21: Die diese Übergangszeit zwischen Sommer und Herbst, die sieht man auch an der Kleidung der Leute. Die einen sind in kurzen Hosen und Flipflops unterwegs, die anderen tragen Herbststiefel und Übergangsjacke. Und so ist es auch heute.
0: Heute Temperaturen von maximal 20 Grad. Zeitweise ist es etwas wolkiger, bleibt aber trocken. Da möchte man gerne den dicken Pulli anhaben. Aber es gibt heute im Laufe des Tages auch einige sonnige Abschnitte. Und dann fühlen sich diese 20 Grad doch gleich nach T-Shirt-Wetter an. Der Wettertrend, es wird die nächsten Tage wieder freundlicher und wärmer. Da geht es so mit an die 25 Grad durchs Wochenende.
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Mit Treffpunkt Mittag durch den Donnerstag. Die Sommerferien gehen dem Ende entgegen und auch der Sommer verabschiedet sich allmählich von uns. Da mischt sich schon immer mehr Herbst ins Wetter mit rein. Aber noch ist nicht Schluss mit der schönen Zeit. Am Wochenende steht uns nochmal Spätsommer ins Haus. Freitag und Samstag viel Sonne mit dabei und insgesamt wird es auch wieder ein kleines bisschen wärmer. Bei mir am Ort hat das erste Freibad schon geschlossen. Da wurde ich schon ein bisschen wehmütig. Aber das Wetter gibt durchaus noch was her in Sachen Sommergefühle. Also zum Beispiel so ein Picknick draußen funktioniert noch wunderbar. Eis essen in der Sonne fühlt sich immer noch gut an. Oder eine Kanutour könnt ihr zum Beispiel noch unternehmen. Ich weiß, das Wasser ist schon kühl geworden, aber wenn man nicht reinfällt, ist es ein super Tipp für den Spätsommer. Oder auch so ein Zoobesuch, gerade jetzt am Wochenende. Macht ja auch bei über 30 Grad keinen Spaß. Dafür habt ihr jetzt perfektes Wetter. Genießt den Sommer und den Ferienendspurt. Wir liefern euch dazu mehr Hits, mehr Vielfalt für euren Donnerstag.

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0: Ich bin Helen Martin. Der bundesweite Warntag ist nach erster Einschätzung erfolgreich verlaufen. Laut Bundesinnenminister Dobrindt haben die Warnsysteme zuverlässig funktioniert und die Menschen über Handys, Sirenen, Radio und andere Wege erreicht. Nach dem Probealarm um 11 Uhr gab es 45 Minuten später die Entwarnung. Bürger können ihre Erfahrungen jetzt online unter warntag-umfrage.de melden. Die Bahn drückt bei ihren Generalsanierungen auf die Bremse. Das überarbeitete Konzept wird derzeit mit dem Verkehrsministerium abgestimmt. Eigentlich sollen die Arbeiten dafür sorgen, dass Züge künftig zuverlässiger fahren. Aber 4 Großsanierungen pro Jahr waren offenbar zu ambitioniert. Künftig sollen es meist nur noch 2 sein. Was das für den Zeitplan bedeutet, ließ Bahnchefin Paller offen. Zuletzt sollten die rund 40 Strecken bis 2036 fertig sein. Jedes 5. Kind und jeder 5. Jugendliche ist schon von sogenanntem Cyber-Grooming betroffen gewesen. Das zeigt eine Studie der Landesanstalt für Medien NRW. Diana Kramer mit den Details.
1: Beim Cyber-Grooming versuchen Erwachsene gezielt, Kinder und Jugendliche im Netz zu manipulieren. In den meisten Fällen werden Minderjährige in Chats aufgefordert, Bilder oder Videos von sich zu schicken, sich vor der Kamera auszuziehen oder sich im echten Leben zu treffen. Vor allem 14- bis 17-Jährige machen diese Erfahrungen, aber ihre Zahl ist laut der Studie gesunken.
0: Es ist Wahlkampf in den USA. Präsident Trump verspricht den Wählerinnen und Wählern, die für seine Republikaner stimmen, Geld. Konkret sollen sie $5,000 bekommen, wenn die Republikaner bei den Zwischenwahlen beide Kammern im Kongress halten. 2 Probleme. Erstens, das würde die USA über $1 Billion kosten. Und zweitens, ob es rechtlich zulässig ist, ist auch unklar. Der Biber, der in Oberbayern einen Schwimmer gebissen hat, darf erstmal bleiben. Die Gemeinde Schächen im Landkreis Rosenheim wollte das Tier entfernen lassen. Dafür sieht das Landratsamt aber keinen Grund. Biberangriffe seien äußerst selten, das Tier gelte nicht als besonders aggressiv. Stattdessen könnten Warnschilder und eine Bojenkette Badegäste von der Biberburg fernhalten.
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3: A93 heute da in Richtung Regensburg fahren, zwischen dem Dreieck Saalhaupt und Regensburg Süd 4 Kilometer Stau. Die Gegenseite A93 Richtung Holledau zwischen Regensburg West und Kumpfmühl hier momentan 2 Kilometer Stau.
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3: Viele Blitzer in Regensburg, im Stadtgebiet in der Alfons-Auer-Straße und in der Weißenburg-Straße wird geblitzt. Im Landkreis in Hagestadt in der Regensburger Straße, in Heilinghausen und in Bernhardswald in der Regensburger Straße ist eine 50er-Zone. Danke an alle unsere Blitzermelder.
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3: In Regensburg am Reetz sind es 20 Grad, in Neumarkt-Gemalstadel 18 Grad und in Weidingen im Landkreis Cham messen wir derzeit 17 Grad. Heute noch etwas wechselhaft und frisch, aber da sind im Laufe des Nachmittags schon längere sonnige Phasen mit dabei. Und da fühlen sich die Höchstwerte von an die 20 Grad doch gleich ein bisschen wärmer an. Der Wettertrend. Wärmer ist zum Glück auch das Stichwort für die nächsten Tage. Es wird wieder freundlicher insgesamt und die Temperaturen steigen auch etwas an. Mit so um die 25 Grad geht es die nächsten Tage bei uns weiter in der Region.

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2: Im Landkreis Kelheim wird es am Wochenende grün, bunt und ziemlich abwechslungsreich. Von Samstag bis Sonntag sind Gartentage im Kurpark Bad Abbach. Mehr als 90 Aussteller, Pflanzen, Gartenideen, Musik und jede Menge Programm für Kinder. Im Landkreis Neumarkt geht es am Wochenende auf Zeitreise. Beim Tillifest in Breitenbrunn wird am Samstag und Sonntag das Mittelalter lebendig. Mit einem historischen Lager, Landsknechten und dem großen Festzug. Der Höhepunkt ist dann, wenn Graf Tilly höchstpersönlich durch den Markt reitet. Das Zweitagesticket kostet 8 Euro beim Tillifest in Breitenbrunn.
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5: A3 Regensburg Richtung Passau fahren zwischen Bogen und Schwarzachen kaputter LKW. Achtung bitte, hier staut es sich bereits. Bitte unbedingt die Rettungsgasse freihalten, damit die Einsatzfahrzeuge durch können und den schnell abschleppen können. Der Standstreifen ist momentan hier blockiert. Dann die A6 Pilsen Richtung Nürnberg zwischen Amberg Süd und Amberg West. Auch da der Standstreifen blockiert, stehen gleich zwei kaputte PKW. Geduld braucht ihr auf der A93 Holledau Richtung Regensburg fahren zwischen dem Dreieck Saalhaupt und Regensburg Süd. 7 Kilometer stockender Verkehr. Und die Gegenseite Regensburg Richtung Holledau zwischen Regensburg West und dem Kreuz derzeit 1 Kilometer Stau.
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5: Viele Blitzer in Regensburg, im Stadtgebiet in der Alfons-Auer-Straße und in der Weißenburg-Straße wird geblitzt. Im Landkreis in Hagelstadt in der Regensburger Straße, in Heilinghausen und in Bernhardswald in der Regensburger Straße ist eine 50er-Zone. Danke an alle unsere Blitzermelder.
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5: Heute noch etwas wechselhaft und frisch, aber da sind im Laufe des Nachmittags schon längere sonnige Phasen mit dabei. Und da fühlen sich die Höchstwerte von an die 20 Grad doch gleich ein bisschen wärmer an. Der Wettertrend. Wärmer ist zum Glück auch das Stichwort für die nächsten Tage. Es wird wieder freundlicher insgesamt und die Temperaturen steigen auch etwas an. Mit so um die 25 Grad geht es die nächsten Tage bei uns weiter in der Region.
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3: Heieieiei. Mit der Fußballerkarriere wird es nichts mehr, schreibt der Finanzminister Lars Klingbeil auf Instagram. Hat sich beim Radlfahren das rechte Kreuzband gerissen. Okay, die SPD steht ja eh lieber leicht auf links, das geht noch. Aber auch mit Beinschiene war der Lars dann gestern im Bundestag. Wahrscheinlich wollte er sich krank schreiben lassen, hatte dann aber zu viel Schiss vor dem Kanzler. Schauen wir nach Malibu, Kalifornien, das Zuhause der Superstars. Direkt vor dem Haus von Nicolas Cage hat sich auf einmal ein gigantischer Krater aufgetan. Die Straße ist eingestürzt, offenbar Nachwirkungen eines Tropensturms. Und jetzt ist da ein rund 7,5 Meter tiefes Loch. Und wenn man sich ganz weit über den Rand drüber beugt, kann man unten eventuell die deutschen PISA-Ergebnisse sehen. Und noch ein kurzes Update von den Carpendales. Annemarie und Wayne haben sich ja nach 20 Jahren getrennt. Der Wayne wurde schon mit einer anderen im Italienurlaub gesehen und auch bei der Annemarie soll es gefunkt haben. Bei beiden im gemeinsamen Freundeskreis. Das ist clever. So sparen sie sich in der Beziehung die nervige Freundesvorstellung.
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0: Team.
1: So, Lucia, grüß euch. Hey, ich weiß gar nicht, wo ich anfangen soll. Aber für das letzte Ferienwochenende hat sich Regensburg, Niederbayern und die Oberpfalz nochmal sauber aufgebrezelt. Ey, gefühlt ist überall irgendwas. Regensburg vorneweg, Herbstduld-Finale natürlich. Das internationale Straßenzirkus-Festival ist in der Altstadt. Ich war da mit meinem Kleinen auch mal vor 2 Jahren. Wir hatten einen Muskelkater vom Lachen, ich sag's euch. Es ist Weinfest in Neumarkt am Wochenende. Für Ausflüge auch perfekt. Tag des offenen Denkmals. Und die Liste, die geht hier bis zum Boden. Wetter passt sowieso. Haben wir alles, aber morgen für euch tutti completi dabei. Wir feiern das Ferienfinale. Ciao, ciao dabei. Bis morgen.

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0: Ich bin Helen Martin. Der Verband der Hausärztinnen und Hausärzte macht Druck. Er fordert schnelle Reformen, damit die hausärztliche Versorgung stabilisiert wird. Co-Verbandchef Blumenthal Bayer hat Gesundheitsminister Linnemann aufgefordert zu handeln. Ansonsten könnte in Teilen von Deutschland die hausärztliche Versorgung zusammenbrechen. Zu den Forderungen des Verbands gehören zum Beispiel weniger Bürokratie und bessere Rahmenbedingungen für die Praxen. Im Bundestag wird heute über den Haushalt fürs nächste Jahr debattiert. Innenminister Dobrindt hat dabei den Etat für sein Ressort verteidigt. Das Geld sei zum Beispiel für die Cyberabwehr und den Umbau der Nachrichtendienste nötig, so der CSU-Politiker. Fast 17 Milliarden Euro will Dobrindt haben, fast 1 Milliarde mehr als dieses Jahr. SPD und Linke kritisieren, dass ausgerechnet bei politischer Bildung gekürzt werden soll, gerade nach dem AfD-Erfolg in Sachsen-Anhalt. Der Fall Marius Borg-Høiby wird neu verhandelt. Nach dem Urteil gegen den Sohn von Norwegens Königin Mette-Marit hat ein Gericht die Berufung zugelassen. Ein Termin steht noch nicht fest. Sigrid Harms berichtet aus Oslo.
1: Marius Borg-Høiby war im Juni unter anderem wegen 2 Vergewaltigungen und häuslicher Gewalt zu 4 Jahren Haft verurteilt worden. Für 2 andere Fälle wurde er freigesprochen. Diese werden voraussichtlich nicht neu verhandelt werden. Der 29-Jährige befindet sich in Untersuchungshaft, die er mit Fußfesseln auf dem Gut Skaugum, dem Wohnsitz des Königspaares, verbringen darf. Gestern nahm er an der Beerdigung des norwegischen Königs Harald teil.
0: Das Münchner Oktoberfest rückt immer näher und auch die Rettungskräfte sind vorbereitet. Dieses Jahr gibt es ein paar Neuheiten bei der Sanitätsstation, zum Beispiel Laborgeräte zum Blutwertecheck. Außerdem wurden freiwillige Helfer geschult, um in brenzligen Situationen verbal zu deeskalieren und sich im Ernstfall auch verteidigen zu können. Ungefähr 430 Einsatzkräfte sind während der Wiesn rund um die Uhr für die Gesundheit der Besucherinnen und Besucher vor Ort. Und noch zum Fußball. Da starten heute auch die letzten beiden deutschen Mannschaften in den ersten Spieltag der Champions League. Der FC Bayern hat den FK Bodø/Glimt aus Norwegen zu Gast. Leipzig muss in Italien gegen Como ran. Anpfiff bei beiden Partien ist um 21 Uhr.
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3: Die A6 Pilsen Richtung Nürnberg, Vorsicht zwischen Leuchtenberg und Wernberg, Ostgefahr durch ein Metallteil auf der Fahrbahn. Weiter auf die A93, Holledau nach Regensburg, zwischen Bad Abbach und Regensburg-Kumpfmühl, hier staut sich's auf 5 Kilometer 12 Minuten plus.
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3: Wer ist da in der Leitung? Hallo.
5: Hallo, hier ist die Gudrun. Ich weiß nicht, ob ihr auch schon den Blitzer gemeldet habt in Himau. Der steht an der Z-Tankstelle wieder mal, an der Ortsausfahrt, an der B8.
3: Im Landkreis Regensburg in Himau. Jetzt haben wir ein Dankeschön.
5: Sehr gern. Tschüss.
3: Tschüss. Wenn ihr noch was entdeckt, Staus und Blitzer kostenlos melden an die 08000 08007.
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3: Das Charivari-Wetter am Donnerstag, Nachmittag 20 Grad und Sonne im Moment in Regensburg bei den Arkaden. 19 Grad in Falkenstein, Kreis Cham, und in Marxhütte-Heidhof, Kreis Schwandorf, 20 Grad. Sonne und Wolken, meist trocken, so geht's durch den Nachmittag rein. In den Feierabend in der Nacht bei 8 bis 10 Grad oft bewölkt. Morgen bleibt's tagsüber insgesamt recht ähnlich, wird sogar ein Ticken milder, der Charivari-Wetter. Trend am Samstag noch wärmer mit bis zu 25 Grad und sonnig.

0: Super, ganz neuer Song aus diesem Jahr zum Hit geworden, jetzt in den letzten Wochen. Golden Summer von Loy und David Puentes zum 5 Minuten nach 3.
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zurück. Wie macht denn ihr das so generell im Urlaub? Direkt zurück in die Arbeit dann am nächsten Tag oder plant ihr dann immer so einen Puffer mit ein, sodass mindestens ein Tag dazwischen liegt? Eure Meinung gleich. Interessante Frage, ist natürlich total typabhängig, schon klar. Musik jetzt erstmal von Kid Rock, All Summer Long, die 2000er.

0: 10 Minuten nach 3, der Heiner in der Leitung.
1: Servus, ich hätte einen Blitzer für euch.
0: Servus, wo denn?
1: Da bin ich 85 in Amberg, Höhe Kurfürstenbad, beidseitig.
0: Dankeschön. Auf der B85 in Amberg, Kurfürstenbad, der Blitzer. Und hier kommt

0: Der Donnerstag, Nachmittag auf Charivarium, 14:15 jetzt ganz genau. Hab gerade auf unserer Facebook- und Instagram-Seite von Charivari eine Umfrage gestartet. Da ist momentan noch das Ergebnis ziemlich eindeutig. Und zwar sagen 80% nach dem Urlaub mindestens einen Puffertag dazwischen, bevor es zurück in die Arbeit geht. 20% sagen, ja, direkt zurück in die Arbeit am nächsten Tag. Charivari-Hörerin Gudrun aus dem Landkreis Regensburg, wie siehst du das?
1: Ich habe es dieses Mal so hinbekommen, dass ich noch 3 Tage Puffer danach habe. Die brauche ich auch.
0: Schick, also finde ich aber auch. Also ich finde, wenn man zurückkommt und dann sofort in die Arbeit wieder, das ist nichts, gell?
1: Schrecklich. Das ist schrecklich.
0: Ja. Und wo wart ihr?
1: Wir haben den Urlaub noch vor uns.
0: Ach so, noch besser.
1: Der kommt und die Vorfreude steigt von Tag zu Tag.
0: Und wo geht's hin?
1: In die Karibik.
0: Mei, dann einen schönen Urlaub. Servus.
1: Tschüss.
0: Ja, und, ja, es hat alles Vor- und Nachteile. Puffer dazwischen bedeutet, läuft alles ein bisschen entspannter. Man hat Zeit zum Ankommen daheim wieder, Koffer ausräumen, waschen, muss ja auch alles gemacht werden. Und direkt zurück in die Arbeit heißt aber auch dann den Urlaub wirklich so komplett ausgereizt, maximal viele Tage. Wie seht ihr das? Eure Meinung heute gerne bei mir auf Charivari am Nachmittag in von 3 bis 5.

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0: Nachmittag und das Handy-Gebimmel und Sirenengeheule haben wir auch wieder hinter uns heute. Ein bisschen erschreckt man ja dann trotzdem immer, gell? Weil, wenn es ganz komisch klingelt, das Handy da plötzlich ist, wo man ja weiß, dass es nur ein Test ist. Bayerns Innenminister Joachim Herrmann hat nach dem heutigen bundesweiten Warntag eine positive erste Bilanz gezogen. Ein Großteil der Bevölkerung konnte erreicht werden. Thema heute auch in den Nachrichten bei uns dann wieder. Nächste halbe Stunde geht's bei uns weiter mit mehr Hits und mehr Vielfalt. Mit Tiffany Aris und Vertigo, Katy Perry dabei, Avicii, Roxette, die 90er, It Must Have Been Love. Ganz viel gute Musik nach halb vier.
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2: 15.30 Uhr, halb vier haben wir's. Im Bundestag wird heute über den Haushalt fürs nächste Jahr debattiert. Innenminister Dobrindt hat dabei den Etat für sein Ressort verteidigt. Das Geld sei zum Beispiel für die Cyberabwehr und den Umbau der Nachrichtendienste nötig. Thema auch in den Nachrichten wieder zur vollen Stunde bei uns das nächste Mal um 16 Uhr. Dann jetzt um halb, wie gewohnt, der Blick erstmal zu uns.
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4: Grüß Gott. Mit zwei Kellerbränden hatte die Feuerwehr am Mittwoch in der Oberpfalz zu kämpfen. Gebrannt hat es in Pürbam im Landkreis Neumarkt und in Pfreimd im Landkreis Schwandorf.
5: Im Pfreimd ist das Feuer in einer Werkstatt im Keller eines Wohnhauses ausgebrochen. Von den Bewohnern wurde niemand verletzt, der Schaden ist aber sechsstellig. Was den Brand ausgelöst hat, ist bisher nicht bekannt. Bei dem anderen Kellerbrand im Pürbaum ist die Polizei sicher. Es war ein technischer Defekt. Die Rauchschwaden sind durch das gesamte Haus gezogen. Es ist derzeit unbewohnbar. Der Schaden 150.000 Euro. Angie Eckert, Charivari.
4: Im Landkreis Straubing-Bogen ist ein Pferdeschänder gefasst worden. Der Mann hat seit April auf einer Koppel in Mallersdorf-Pfaffenberg sein Unwesen getrieben. Mindestens ein Pferd soll der 49-jährige Rumäne dort misshandelt haben. Gestern wurde er nach einem Zeugenhinweis ermittelt. Er wird angezeigt. Eine Motorradfahrschülerin ist bei Schwandorf während einer Fahrstunde schwer verunglückt. Die 36-Jährige ist gestern aus unbekannter Ursache mit einem Auto zusammengestoßen. Sie wurde schwer verletzt in ein Krankenhaus geflogen. Vor 10 Jahren wurde von der Stadt Regensburg die Plattform Integrate eingerichtet, ein digitaler Wegweiser für Neubürger und Migranten. Per Handy-App kann jeder von der Plattform Infos abrufen. Zum Jubiläum wurde jetzt ein Chatbot installiert. Er beantwortet Fragen gleich in der Muttersprache des Nutzers. 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
2: Auf der A6 Pilsen Richtung Nürnberg zwischen Leuchtenberg und Wernberg Ost. Defekter PKW, der Standstreifen blockiert, dauert noch circa eine halbe Stunde, bis der geborgen wird, meldet die Polizei. A93 Holledau nach Regensburg zwischen Regensburg-Königswiesen und Prüvening. Ein Unfall, der linke Fahrstreifen ist hier blockiert, hier staut sich's. Zurück auf 8 Kilometer im Moment, eine gute halbe Stunde plus.
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2: Auf der B85 Höhe Amberg, Kurfürstenbad, beidseitig steht ein Blitzer. Im Landkreis Regensburg in Hemau einmal bei der Tankstelle Ortsausfahrt meldet die Gudrun. Und im Landkreis Regensburg noch in Wenzenbach auf der Hauptstraße beim Altenheim. Hier wird beidseitig geblitzt. Tempo 30. Die Charivari Verkehrshotline. Immer kostenlos. 08000 08007.
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2: Das Charivari-Wetter in Regensburg. An der Konradsiedlung sind es 20 Grad im Moment. 18 im Bad Köstingkreis Cham und in Wenzenbach, Kreis Regensburg, 19 Grad. Es geht mit Wolken, abwechselnd mit Sonne durch den Nachmittag am Donnerstag bei uns in der Nacht. Wieder herbstlich frisch, wie wir es jetzt zuletzt auch schon gewohnt waren. Morgen bleibt es tagsüber insgesamt recht ähnlich, sogar ein Ticken milder. Der Charivari-Wetter-Trend am Samstag noch wärmer mit bis zu 25 Grad, dann schön spätsommerlich sonnig.
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2: Ich bin Herbert Feldbauer. 4 Minuten nach 3:30 bei der Arbeit, jetzt auf dem Weg so langsam Richtung Feierabend. Schön, dass ihr mit dabei seid. Musik kommt von Roxette, die 90er. It Must Have Been Love. Avicii mit dabei in dieser halben Stunde mit Wake Me Up und davor Alex Warren mit

mit Sonne und Wolken durch den Donnerstag Nachmittag genau 3:45 auf Charivari. So lustig das klingt, das ist ja echt das Erfolgsprojekt geworden bei uns in Regensburg und Schwandorf, zum Beispiel mit den Präventionsfahrrädern von der Polizei. Also das sind Radl, die man mit GPS-Sendern ausgestattet hat und bewusst irgendwo geparkt hat, in der Hoffnung, dass sie geklaut werden, um dann nämlich die Diebe, die Banden dahinter zu schnappen. Und es funktioniert. In den letzten 5 Monaten, solange läuft das Projekt, konnte das Polizeipräsidium Oberpfalz 5 Tatverdächtige schon festnehmen. Weil manchmal braucht es halt einfach kluge, kreative Wege, um solche Diebe zu schnappen, wie eben mit diesen GPS-Fahrrädern, die geortet werden können, nachdem sie dann geklaut wurden. Das Projekt soll dementsprechend noch weiterlaufen. Wir von hier. Charivari jetzt mit Tiffany Harris und Vertigo.

0: Kiwi gleich. Na, vier. 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

Servus am Nachmittag. Mehr von den Straßen, wo es Behinderungen gibt, jetzt auf dem Weg in den Feierabend und mehr zum Wetter in Regensburg. Niederbayern und der Oberpfalz gleich wieder.

0: Umfeld zockt. Neue Zahlen der Bundesregierung zeigen, dass das Ausmaß der Verluste noch viel größer ist als bisher bekannt. Mehr dazu von Tanja Wagner.
1: Schon bis Ende letzten Jahres mussten Wertberichtigungen von rund 400 Millionen Euro vorgenommen werden, heißt es von der Bundesregierung. Das Geld von versicherten und einzahlenden Medizinern durch unsichere Investments, vor allem in Immobilienfonds, futsch. Und auch für dieses Jahr haben einige Kassen weitere Verluste angekündigt. In Medienberichten war von über 1,1 Milliarde Euro die Rede.
0: Die Bahn will wichtige Strecken sanieren, damit Züge in Zukunft zuverlässiger fahren. Allerdings wird die Generalsanierung länger dauern als geplant. Das hat Konzernchefin Paller jetzt mitgeteilt. Laut ihr geht es darum, die zeitliche Abfolge und regionale Belastungen besser zu regeln. Eigentlich sollen insgesamt rund 40 vielbefahrene Strecken bis 2036 fertig sein. Ob das hinhaut, ist unklar. Jens Spahn ist ja seit Ende Juli den Posten als Unionsfraktionschef los, weil er und sein Mann über eine Leihmutter ein Baby bekommen haben. Das ist in Deutschland verboten und die Union ist generell gegen Leihmutterschaft. Jetzt hat sich Spahn bei seinen Parteifreunden in seinem Wahlkreis entschuldigt. In seinem Brief schreibt er, dass er zu feige gewesen sei, offen Farbe zu bekennen. Außerdem habe er eine schwierige Debatte vermeiden wollen. Wenn man an München denkt, dann kommt vielen bestimmt direkt eins in den Sinn: richtig teure Mieten. Jetzt will die Landeshauptstadt gegen Mietabzocke vorgehen. Ein neues Tool soll automatisch Online-Wohnungsangebote durchsuchen und sie mit dem Mietspiegel vergleichen. Bei verdächtig hohen Preisen soll es dann eine Verwarnung an Vermieter geben. Am 24. September entscheidet der Stadtrat. Schon überlegt, was es heute zum Abendessen gibt? Vielleicht ja Fisch, der ist nämlich wieder beliebter geworden, genauso wie Meeresfrüchte. Letztes Jahr hat jede und jeder Deutsche im Schnitt fast 14 Kilo Fisch und Meeresfrüchte gegessen, über 1,5 Kilo mehr als noch 2024. Lieblingsfisch bleibt der Lachs, gefolgt von Alaska-Seelachs, Thunfisch, Hering und Garnelen.
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3: Vorsicht, A93 Weiden nach Regensburg. Zwischen Louis-Wildenau und Wernberg-Köblitz. Ein defekter Lastwagen blockiert hier den Standstreifen. Wir bleiben auf der A93 Gegenrichtung Holledau nach Regensburg. Zwischen Regensburg-Königswiesen und Prüfening. Ein Unfall. Der linke Fahrstreifen ist blockiert. Hier staut sich's auf 6 Kilometer im Moment. Eine knappe halbe Stunde plus.
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3: Auf der B85 Höhe Amberg, Kurfürstenbad, steht ein Blitzer beidseitig. Im Landkreis Regensburg in Himmau bei der Tankstelle Ortsausfahrt und in Wenzenbach, Hauptstraße beim Altenheim, wird beidseitig geblitzt. Tempo 30 gilt hier. 08000 immer kostenlos zu uns.
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3: Das Charivari-Wetter. 19 Grad sind es in Neumarkt am Reitstadel, 18 in Solbersdorf, 17 in Mainburg-Kreis Kielheim. Recht angenehmes Spätsommer-Ferienwetter. Am Donnerstag Nachmittag Wolken und Sonne wechseln sich ab. In der Nacht zwischen 8 und 10 Grad, oft bewölkt. Morgen bleibt's insgesamt ganz ähnlich, wird sogar ein Ticken milder. Der Charivari-Wettertrend am Samstag noch wärmer mit bis 25 Grad und sonnig.
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3: Ihr habt es gerade in den Nachrichten gehört. Fisch wird immer beliebter. Wir besuchen gleich einen Teichwirt im Landkreis Schwandorf mit seinen Karpfen. In 10 Minuten nach Isaac. We had it all. Aktueller Song aus diesem Jahr. Die Red Hot Chili Peppers dabei mit Californication aus den 90ern. Und vorher Kygo mit Save My Love. So geht's rein in diese Stunde jetzt zum Feierabend. Wir haben es 5 Minuten nach 4.
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0: Dezembernachmittag. Die Karpfensaison läuft und der Teichwirt Marco Mulzer vom Steinberger Seekreis Schwandorf, der hat es so schön ausgedrückt, wenn er seinen Beruf beschreibt.
1: Am Ende des Tages ist tatsächlich die Produktion von Karpfen die natürlichste Form von Lebensmittelerzeugung. Das muss man ganz ehrlich sagen, wissen vielleicht auch die wenigsten. Es ist tatsächlich ein Spiel mit der Natur, Abhängigkeit von der Natur. Wir können nicht viel steuern, weil das total ökologisches Produkt ist.
0: Und der Marco Mulzer spricht in diesem Jahr von einem guten Jahrgang, wenn man das so sagen kann, bei seinen Karpfen.
1: Grundsätzlich, Witterungsverhältnisse waren zum einen natürlich Herausforderung, weil es sehr heiße Phasen im Sommer über waren. Andererseits, sage ich mal, liebt der Karpfen auch warme Wassertemperaturen, hohe Wassertemperaturen, was er uns dann auch mit einer entsprechenden Wachstumsphase dankt. Wir gehen schon davon aus, dass qualitativ auf jeden Fall sehr hochwertiger Fisch wieder am Markt verfügbar ist.
0: Dann lassen wir uns schmecken den Oberpfälzer Karpfen, wie das beim Marco Mulzer in Steinberg am Seekreis Schwandorf so abläuft. Wunderschöner Einblick in seine Karpfenzucht findet ihr auf unserer Facebook- und Instagram-Seite von Charivari.

0: Charivari am Donnerstag. Das ist ein ganz neuer Song von Gracie Abrams, Look at My Life. Bekommt ihr in voller Länge heute Abend. Das ist mein Hit-Tipp, nämlich um 18.45 Uhr, dreiviertel sieben. Jeden Feierabend stelle ich euch neue Musik vor. Heute eben unter anderem von Gracie Abrams. Und nach halb fünf geht's erstmal weiter mit Musik von Ariana Grande. Hate That I Made You Love Me, Bon Jovi dabei, die 80er, Living on a Prayer. So geht's rein in den Feierabend.
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7: Es ist 16.30 Uhr. Die Bahn will wichtige Strecken sanieren, damit Züge in Zukunft zuverlässiger fahren. Allerdings wird so die Generalsanierung länger dauern als geplant. Eigentlich sollen insgesamt rund 40 vielbefahrene Strecken bis in 10 Jahren dann fertig sein. Ob das hinhaut, ist allerdings unklar. Thema auch in den Nachrichten zur vollen Stunde dann wieder. Jetzt schauen wir erstmal zu uns.
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0: in Hegele.
1: Grüß Gott. Mit zwei Kellerbränden hatte die Feuerwehr am Mittwoch in der Oberpfalz zu kämpfen. Gebrannt hat es in Pürbam im Landkreis Neumarkt und in Pfreimd im Landkreis Schwandorf.
2: Im Pfreimd ist das Feuer in einer Werkstatt im Keller eines Wohnhauses ausgebrochen. Von den Bewohnern wurde niemand verletzt, der Schaden ist aber sechsstellig. Was den Brand ausgelöst hat, ist bisher nicht bekannt. Bei dem anderen Kellerbrand im Pürbaum ist die Polizei sicher. Es war ein technischer Defekt. Die Rauchschwaden sind durch das gesamte Haus gezogen. Es ist derzeit unbewohnbar. Der Schaden 150.000 Euro. Angie Eckert, Charivari.
1: Im Landkreis Straubing-Bogen ist ein Pferdeschänder gefasst worden. Der Mann hat seit April auf einer Koppel in Mallersdorf-Pfaffenberg sein Unwesen getrieben. Mindestens ein Pferd soll der 49-jährige Rumäne dort misshandelt haben. Gestern wurde er nach einem Zeugenhinweis ermittelt. Er wird angezeigt. Eine Motorradfahrschülerin ist bei Schwandorf während einer Fahrstunde schwer verunglückt. Die 36-Jährige ist gestern aus unbekannter Ursache mit einem Auto zusammengestoßen. Sie wurde schwer verletzt in ein Krankenhaus geflogen. Vor 10 Jahren wurde von der Stadt Regensburg die Plattform Integrate eingerichtet, ein digitaler Wegweiser für Neubürger und Migranten. Per Handy-App kann jeder von der Plattform Infos abrufen. Zum Jubiläum wurde jetzt ein Chatbot installiert. Er beantwortet Fragen gleich in der Muttersprache des Nutzers. 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
4: 5:02 auf der A3 Nürnberg Richtung Regensburg zwischen Nittendorf und Rastplatz Erlgrund. Defekter PKW auf dem Standstreifen. Im weiteren Verlauf der A3 nach Passau zwischen Kreuzdeckendorf und Hengersberg ein Unfall, der Standstreifen blockiert. A93 Holledau nach Regensburg zwischen Bad Abbach und Regensburg Nord an einer geräumten Unfallstelle. Im Baustellenbereich allerdings hier 8 Kilometer Stau im Moment. Gute 20 Minuten dauert es länger.
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4: B85 Höhe Amberg, Kurfürstenbad. Hier ein Blitzer beidseitig. Im Landkreis Regensburg in Himau bei der Tankstelle aus Ausfahrt. Und im Landkreis Regensburg noch in Wenzenbach auf der Hauptstraße. Bei Tempo 30 wird hier geblitzt. 08000 08007. Ihr erreicht uns immer kostenlos, die Charivari Verkehrshotline.
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4: Das Charivari-Wetter. In Regensburg beim Wörthbad sind es 20 Grad, 19 in Neumarkt am oberen Markt und 18 aktuell in Wald im Landkreis Cham. Es geht mit Wolken und mal mit Sonne rein in den Feierabend bei uns am Donnerstag. Es bleibt meist trocken über Nacht, herbstlich frisch mit 8 bis 10 Grad. Der Charivari-Wetter-Trend. Morgen bleibt insgesamt ganz ähnlich, wird sogar ein Ticken milder. Am Samstag noch wärmer mit bis zu 25 Grad, spätsommerlich dann mit viel Sonnenschein.
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0: 3, Viertel 5 auf Charivari. Es feiert an diesem Wochenende eine Einrichtung, die es seit 50 Jahren inzwischen gibt, ein Benefizkonzert. Und es lohnt sich so, jetzt genau mal drüber zu sprechen, weil die Arbeit so wichtig ist vom Weißen Ring. Eduard Zimmermann von Aktenzeichen XY Ungelöst, kennt ihr, hat die Opferschutzhilfe vor 50 Jahren gegründet. Eine von bundesweit 400 Außenstellen ist im Landkreis Cham. Hermann Gammer, der Leiter, dass man mal eine Vorstellung bekommt, was sind eure Aufgaben?
1: In dieser Opferarbeit nehmen wir einfach persönliche Gesprächstermine mit Opfern von Straftaten wahr und beraten die, betreuen die. Unsere Rolle verstehen wir dabei als Lotse in diesem Hilfenetzwerk, weil viele Leute gerade nach einer schweren Straftat nicht wissen, was sie machen sollen. Die wenigsten wissen auch, dass es einen Anspruch auf staatliche Entschädigung gibt, wenn man

0: fest und dazu muss man einen Antrag stellen, aber auch mit vielen anderen Netzwerkpartnern sind wir eben da in Kontakt und vermitteln die Opfer und das ist unsere Hauptaufgabe. Und das Besondere, was den Weißen Ring natürlich auszeichnet, weil wir den Leuten auch in einer finanziellen Notlage helfen können, direkt aufgrund der Spenden, die wir Gott sei Dank noch haben.
1: Hermann Gammer, Dankeschön. Seit 50 Jahren hilft der Weiße Ring Opfern von Gewalttaten und dieses Jubiläum ist Anlass für ein Benefizkonzert am Samstag in der Rodinger Stadthalle. Beginn ist da um 19 Uhr. 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
2: Hallo Lucia, grüß euch. Hey, ich weiß gar nicht, wo ich anfangen soll. Aber für das letzte Ferienwochenende hat sich Regensburg, Niederbayern und die Oberpfalz nochmal sauber aufgebrezelt. Ey, gefühlt ist überall irgendwas. Regensburg vorneweg, Herbstduld-Finale natürlich. Das internationale Straßenzirkus-Festival ist in der Altstadt. Ich war da mit meinem Kleinen auch mal vor 2 Jahren. Wir hatten einen Muskelkater vom Lachen, ich sag's euch. Es ist Weinfest in Neumarkt am Wochenende. Für Ausflüge auch perfekt. Tag des offenen Denkmals. Und die Liste, die geht hier bis zum Boden. Wetter passt sowieso. Haben wir alles, aber morgen für euch tutti komplett dabei. Wir feiern das Ferienfinale. Ciao, ciao dabei. Bis morgen.

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13: Von 3 bis frei, der Feierabend am Donnerstag. Mehr zum Wetter, mehr von den Straßen, gleich in der Übersicht nach den Nachrichten.
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Rebellen Helen Martin. Es gibt neue Details zum mutmaßlichen Stromsaboteur. Ermittler haben laut NRW-Innenminister Reul im Wohnwagen des 48-Jährigen ein Notizbuch gefunden. Darin hatte der Mann handschriftlich mehr als 160 weitere Anschlagsziele vermerkt. Mittlerweile ermittelt die Bundesanwaltschaft.

0: 7 Lagern des Mannes. Über 40 Abschussvorrichtungen für Raketen wurden in NRW, Brandenburg und Sachsen sichergestellt. In einem seiner Bekennerschreiben gibt der Mann den Kampf gegen die Stromerzeugung aus fossilen Brennstoffen als Motiv an.
1: Nach der Landtagswahl in Sachsen-Anhalt ist vor der Landtagswahl in Mecklenburg-Vorpommern. Die ist am 20. September. Und da schaut in aktuellen Umfragen für die CDU alles andere als gut aus. Nur noch bei 7% liegt die CDU in der INSA-Umfrage, also nicht weit von der 5%-Hürde entfernt. Die AfD kommt in der Umfrage auf 36%, gefolgt von der SPD mit 33%. In der EU hat es im ersten Halbjahr erneut weniger Asylanträge gegeben. Rund 332.000 Anträge wurden gezählt, fast 17% weniger als im Vorjahreszeitraum. Deutschland ist nach wie vor nicht mehr Spitzenreiter bei Asylanträgen, sondern Frankreich. Dass es weniger Anträge gab, liegt laut der EU-Asylagentur daran, dass weniger Menschen aus Syrien, Kolumbien, der Ukraine und der Türkei Asylanträge gestellt haben. Heute Vormittag sind bestimmt einige von uns erstmal erschrocken, als sämtliche Handys, Sirenen und Lautsprecher losgegangen sind. Es war ja bundesweiter Warntag. Bayerns Innenminister Herrmann ist im Großen und Ganzen zufrieden damit, wie alles gelaufen ist. Nur bei Warn-Apps habe es vereinzelt Verzögerungen gegeben, so der CSU-Politiker. Neue Runde im Høiby-Skandal. Der älteste Sohn von Norwegens Königin Mette-Marit bekommt einen Berufungsprozess. Høiby war im Juni wegen 2 Vergewaltigungen, häuslicher Gewalt und einer ganzen Reihe weiterer Straftaten zu 4 Jahren Haft verurteilt worden. Ein Termin für das neue Verfahren steht noch nicht fest.
2: 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Die A3 Nürnberg nach Regensburg zwischen Nittendorf und Rastplatz Erlgrund. Defekter PKW auf dem Standstreifen. Weiter auf die A93 Holledau nach Regensburg zwischen Bad Abbach und Regensburg Nord. Hier staut es sich aktuell auf 7 Kilometer. 20 Minuten müsst ihr hier mehr einplanen. A93 die Gegenrichtung Richtung Holledau zwischen Regensburg Nord und Kreuz Regensburg im Baustellenbereich. Hier sind es 4 Kilometer Stau, 11 Minuten plus. Und auch auf der B20 Straubing-Pilz zwischen Dreitschingen und Knotenkamm Süd dichter Verkehr. 4 Minuten dauert's länger.
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4: Servus, der Herbert hier.
5: Ja, hallo, da ist die Gerda. Ich möchte einen Blitzer melden.
4: Gerne, Gerda, wo
5: und
4: denn?
5: Und zwar Himau auswärts bei der Jet-Tankstelle.
4: Alles klar, herzlichen Dank. Pfiatti.
5: Tschüss.
4: Im Landkreis Regensburg in Himmau bei der Tankstelle auswärts wird geblitzt. Wenn ihr noch was entdeckt, dann ruft's durch. Kostenlos 08000 08007.
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4: Das Charivari-Wetter. 19 Grad sind es in Neumarkt am Rheinstadel, 18 in Solbersdorf, 17 in Mainburg, Kreis Kielheim. Recht angenehmes Spätsommerferienwetter. Am Donnerstag Nachmittag Wolken und Sonne wechseln sich ab. In der Nacht zwischen 8 und 10 Grad, oft bewölkt. Morgen bleibt's insgesamt ganz ähnlich, wird sogar ein Ticken milder. Der Charivari-Wettertrend am Samstag noch wärmer mit bis 25 Grad und sonnig.
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0: Urlaub direkt am nächsten Tag zurück in die Arbeit oder lieber so ein, zwei Puffertage dazwischen? Eure Meinung gerne weiter auf Charivari kostenlos anrufen oder auch eine WhatsApp schicken ans Studio-Handy von Charivari. Freue mich auf eure Nachrichten. Musik jetzt zum Feierabend um 5 Minuten nach 5 kommt gleich von Queen, The Show Must Go On, die 90er, und davor singt Holly Humberstone ihren Hit Love Somebody. Schönen Feierabend.
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0: Wir haben 16 Minuten nach 5. Und ich kann es total nachvollziehen, wie ihr da denkt und abstimmt in unserer Umfrage auf Facebook und Instagram von Charivari. 93% sagen da nach dem Urlaub mindestens einen Puffertag dazwischen, also nicht gleich wieder direkt zurück in die Arbeit. 7% sagen schon direkt zurück in die Arbeit am nächsten Tag. Gudrun aus dem Landkreis Regensburg ist ein Puffertag-Fan, gell?
1: Ich habe es dieses Mal so hinbekommen, dass ich noch 3 Tage Puffer danach habe. Ja. Die brauche ich auch.
0: Schön, gell? Also finde ich ja. Aber auch. Also ich finde, wenn man zurückkommt und dann sofort in die Arbeit wieder, das ist nichts, gell?
1: Schrecklich. Das ist schrecklich.
0: Ja. Und wo wart ihr?
1: Wir haben den Urlaub noch vor uns.
0: Ach so, noch besser.
1: Der kommt und die Vorfreude steigt von Tag zu Tag.
0: Und wo geht's hin?
1: In die Karibik.
0: Mei, dann einen schönen Urlaub. Servus.
1: Tschüss.
0: Danke, Gudrun. Und der Heiner sieht es ganz ähnlich.
2: Wir haben normal immer 3 Wochen Urlaub. Mhm. Und wir hängen dann, wenn wir zu Hause sind, praktisch die Woche noch dran.
0: Okay, also auch so ein Puffer dazwischen.
2: Nehmen wir, dass wir dort dann noch praktisch Zeit haben zum Waschen, zum Aufräumen und ja.
0: Eben, dafür braucht man auch Zeit. Das muss ja alles erledigt werden, erst einmal, wenn man wieder zurück ist, gell?
2: Genau.
0: Herzlichen Dank für den Anruf.
2: Bitteschön. Servus.
0: Wo sind jetzt die, die jeden Urlaubstag maximal ausreizen und erst am Tag, bevor die Arbeit wieder losgeht, zurückkommen? Meldet euch. Alle anderen natürlich auch. Freue mich auf eure Meinung in von 3 bis frei auf Charivari. Und das ist wie versprochen jetzt Alex Warren mit seinem Mega-Hit Ordinary.
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0: vor halb sechs. 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Jetzt für euren Feierabend am Donnerstag kommen gleich von den Bengals Walk Like an Egyptian, die 80er. Dua Lipa dabei mit Houdini, Bruno Mars mit Marry You. So geht's weiter in der nächsten halben Stunde bei uns.
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0: Es ist ganz genau 17.30 Uhr jetzt und da gibt es neue Details zum mutmaßlichen Stromsaboteur. Ermittler haben laut NRW-Innenminister Reul im Wohnwagen des 48-Jährigen ein Notizbuch gefunden und darin hatte der Mann handschriftlich mehr als 160 weitere Anschlagsziele vermerkt. Mittlerweile ermittelt da die Bundesanwaltschaft. Thema auch in den Nachrichten zur vollen Stunde wieder bei uns. Jetzt um halb der Blick zu uns in die Region.
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18: Guten Abend. Die Polizei Oberpfalz hat eine neue Strategie gegen Fahrraddiebe. Sie verteilt teure Räder als Köder. Alle haben einen versteckten GPS-Sender. Die Taktik ist erfolgreich. Seit April konnten 5 Fahrraddiebe gefasst werden. Einer war in Schwandorf und Weiden aktiv. Wie viele Köderräder die Polizei verteilt hat und wo, sagt

0: sie nicht. Sekundenschlaf war die Ursache für einen spektakulären Unfall auf der A3 bei Regensburg. Auf Höhe Uni ist gestern Abend der Fahrer eines Autos mit Anhänger eingenickt. Sein Gespann schleuderte erst gegen die Mittelleitplanke, dann haben sich Auto und Anhänger überschlagen. Auf den Anhänger war ein Auto festgezurrt. Der Fahrer blieb unverletzt, den Schaden gibt die Polizei mit fast 30.000 Euro an. Mit einer merkwürdigen Masche war in Schwandorf ein falscher Spendensammler unterwegs. Er hat sich als Marathonläufer ausgegeben, der Geld für eine Kinderklinik sammelt. Einer Frau hat er 20 Euro abgeluchst. Als Gegenleistung dafür sollte sie sich passende Laufschuhe im Internet aussuchen. Dafür machte der etwa 70-Jährige sogar Fußabdrücke von der Schwandorferin. Später entpuppte sich seine Geschichte als Betrug. In der dritten Fußballliga muss der SSV Jahn am Samstag zu Alemannia Aachen. Gespielt wird im Tivoli-Stadion, einem echten Hexenkessel, weiß Jahn-Cheftrainer Sascha Hildmann.
1: Ich schätze mal, 25.000 werden da sein. Ein sehr lautes Stadion. Das ist eine Riesenmotivation für uns und da wollen wir uns von unserer besten Seite zeigen.
0: Anstoß in Aachen ist am Samstag um 16.30 Uhr. 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
3: Geduld braucht ihr auf der A93 Holledau nach Regensburg zwischen Bad Abbach und Regensburg West. Hier staut sich's aktuell auf 8 Kilometer. Knapp 20 Minuten dauert's länger. Im weiteren Verlauf der A93 Richtung Weiden zwischen Schwandorf Süd und Schwandorf Mitte. Hier ein defekter LKW, da läuft ein Polizeieinsatz. Es staut sich hier im Moment auf 1 Kilometer. 5 Minuten braucht ihr hier länger. Die Gegenrichtung A93 Weiden nach Regensburg zwischen Regenstauf und Kreuzregen. Regensburg, da in dem Baustellenbereich 5 Kilometer Stau, 20 Minuten plus auch hier.
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3: Meldet uns Staus und Blitzer immer kostenlos an die 08000 08007.
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3: Viele Wolken heute, das Charivari-Wetter, 19 Grad in Regensburg am Dachauplatz. 18 sind es aktuell im Bad Kötzingkreis Cham und 18 im Bodenwöhr im Landkreis Schwandorf. Es bleibt meist trocken jetzt am Abend und über Nacht. Da gehen die Temperaturen dann zurück auf um die 8 bis 10 Grad. Morgen tagsüber ganz ähnlich am Freitag mit Sonne und Wolken, sogar ein Ticken milder. Der Charivari-Wetter-Trend dann fürs letzte Sommerferienwochenende. Wochenende am Samstag noch wärmer, Ausflugswetter dann mit bis zu 25 Grad und viel Sonne.
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3: Herbert Feldbauer hier am Feierabend. 4 Minuten nach 5:30 Musik kommt als nächstes von Zane & Sia mit Dusk Till Dawn. Wunderschöner Song davor, die Anfang 2000er mit Anastasia und Left Outside Alone.

0: am Donnerstag. Minuten vor 6, gleich die Bengals bei uns. Wie in jeder Woche besucht mich Wolfgang Sobirgi hier bei uns.
1: Herbie, servus.
0: Servus Wolfgang. Es steht eine neue Charivari-Wochenshow an, immer Samstag ab 14 Uhr. Was gibt's diesmal bei dir?
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0: Wolfgang, danke dir, bis Samstag. Hier sind die Bengals, jetzt wie versprochen auf Charivari. Ja.

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bin Helen Martin. Nach dem Brandanschlag in München und dem Drohnenfund in Leipzig mahnt Bundesinnenminister Dobrindt vor weiteren hybriden Angriffen durch Russland, zum Beispiel durch Cyberangriffe und die Beeinflussung der öffentlichen Meinung. Dobrindt spricht von Saboteuren und sogenannten Wegwerfagenten, also Helfer, die nach ihrem Einsatz fallen gelassen werden. Von so einem Fall geht der Innenminister beim Brandanschlag auf ein Firmengebäude mit Rüstungsunternehmen in München aus. Der Hausärztinnen- und Hausärzteverband warnt vor einem möglichen Zusammenbruch der Versorgung. Bundesgesundheitsminister Lindemann müsse umgehend handeln, fordert der Co-Vorsitzende Blumenthal-Bayer. Tanja Wagner hat

0: Details. Schon jetzt ist die Versorgung in einigen Teilen Deutschlands stark unter Druck. Jeder Vierte gibt in einer Umfrage des Hausärzteverbands an, dass sich die Situation in den letzten 5 Jahren verschlechtert hat. Mehr als 60% der Mediziner erwarten längere Wartezeiten und weniger Zeit für ihre Patienten. Deshalb fordert der Verband vom Gesundheitsminister bessere Rahmenbedingungen und weniger Bürokratie.
1: Mehrere Sabotageangriffe hatte es auf das deutsche Stromnetz gegeben. Jetzt hat die Bundesanwaltschaft die Ermittlungen.

0: Wohnmobil des Verdächtigen ein Notizbuch gefunden hat. Darin sollen über 160 mögliche Sabotageziele notiert gewesen sein. Nicht mehr lange und die ganze Welt schaut wieder nach München. Am 19. September geht das Oktoberfest los. Die Sanitätsstation ist schon mal gut vorbereitet, auch mit ein paar Neuheiten. Zum Beispiel gibt es 2 Laborgeräte, mit denen Blutwerte gecheckt werden können. So können Herzinfarkte erkannt werden. Insgesamt kümmern sich 430 Einsatzkräfte 16 Tage lang rund um die Uhr um die Wiesengäste. In der Fußball-Champions League starten heute auch der FC Bayern und Leipzig in die Saison. Die Bayern haben Bodø Glimt aus Norwegen zu Gast. Leipzig muss in Italien bei Como ran. Los geht's um 21 Uhr. Und der französische Fußballverband hat FIFA-Präsident Infantino das Vertrauen für seine angepeilte Wiederwahl entzogen. Hintergrund sind Infantinos mittlerweile geplatzten Investorenpläne.
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2: Im Feierabendverkehr um 6:03 dauert es länger auf der A93 Holledau Richtung Regensburg. Zwischen Bad Abbach und Regensburg West 5 Kilometer Stau, eine knappe Viertelstunde mehr einplanen. Im weiteren Verlauf der A93 Richtung Weiden zwischen Schwandorf Süd und Schwandorf Mitte defekter LKW. Und nochmal im weiteren Verlauf der A93 zwischen Wernberg Köblitz und Louis-Wildenau defekter PKW, der Standstreifen blockiert. Gegenrichtung A93 Weiden Richtung Regensburg. Zwischen Regenstauf und Regensburg-Prüfening 4 Kilometer Stau, 20 Minuten plus. Und die B16 ploppt gerade noch auf Regensburg Richtung Roding, Altengreit. Und zwar zwischen Wenzenbach und Bernhardswald. Gefahr durch mehrere Plastikteile auf der Fahrbahn.
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2: Fehlt noch was? Stau oder Blitzer? Dann ruft's durch. Kostenlos die Charivari Verkehrshotline, die 08000 08007. Dankeschön. Das Charivari-Wetter. Es sind 19 Grad jetzt im Moment noch in Regensburg am Heidplatz, 18 in Neustadt an der Donau, Kreis Kelheim am Stadtturm gemessen und 17 sind es in Breitenbrunn, Kreis Neumarkt. Es geht mit Wolken jetzt durch den Abend, vereinzelt noch ein bisschen Sonne mit dabei, bleibt aber trocken weitestgehend. Morgen tagsüber ganz ähnlich wie heute mit so 18 bis 22 Grad Sonne und Wolken. Der Charivari-Wettertrend. Am Samstag wird es noch milder, dann mit bis zu 25 Grad und Sonnenschein.
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2: Den Donnerstag-Arbeitstag haben die meisten von uns geschafft. Schönen Feierabend jetzt um 6:05. Die Musik kommt zum Runterkommen von Ozzy Osbourne, gleich ein Dreamer aus den 2000ern. Und davor die aktuelle von Nico Santos, die ist richtig gut. Why Don't You Stay? Jetzt.
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Rivali. Gleich wird's 6:15. Und so lustig das auf den ersten Blick klingt, es ist ein echtes Erfolgsprojekt geworden bei uns in Regensburg und unter anderem auch in Schwandorf, zum Beispiel mit den Präventionsfahrrädern. Das sind Radl, die man mit GPS-Sendern ausgestattet hat und bewusst dann irgendwo hingestellt, geparkt hat, in der Hoffnung, dass sie geklaut werden, um dann die Diebe, die Banden dahinter schnappen zu können. Und das funktioniert. In den letzten 5 Monaten konnte das Polizeipräsidium Oberpfalz 5 Tatverdächtige festnehmen. Weil manchmal braucht es halt wirklich kluge, kreative Wege, um Diebe zu schnappen. Wie eben mit diesen GPS-Fahrrädern, die dann geortet werden können. Das Projekt soll dementsprechend dann weiterlaufen bei uns in Regensburg, Niederbayern und der Oberpfalz. 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Charivari jetzt mit Olivia Rodrigo, die neue Drop Dead.

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1: So, Lucia, grüß euch. Hey, ich weiß gar nicht, wo ich anfangen soll. Aber für das letzte Ferienwochenende hat sich Regensburg, Niederbayern und die Oberpfalz nochmal sauber aufgebrezelt. Ey, gefühlt ist überall irgendwas. Regensburg vorneweg, Herbstduld-Finale natürlich. Das internationale Straßenzirkus-Festival ist in der Altstadt. Ich war da mit meinem Kleinen auch mal vor 2 Jahren. Wir hatten einen Muskelkater vom Lachen, ich sag's euch. Es ist Weinfest in Neumarkt am Wochenende. Für Ausflüge auch perfekt. Tag des offenen Denkmals. Und die Liste, die geht hier bis zum Boden. Wetter passt sowieso. Haben wir alles, aber morgen für euch tutti completi dabei. Wir feiern das Ferienfinale. Ciao, ciao dabei. Bis morgen.

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13: Es ist 6:30 am Donnerstag und eine außergewöhnliche Meldung erreicht uns da zum Feierabend. Ein Erdbeben hat am späten Nachmittag die Region an der Grenze zwischen Baden-Württemberg und Rheinland-Pfalz erschüttert. Das Beben hatte nach ersten Angaben eine Stärke von 3,3. Thema heute auch in den Nachrichten dann zur vollen Stunde bei uns. Jetzt schauen wir erstmal zu uns in die Region.
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16: Guten Abend. Die Polizei Oberpfalz hat eine neue Strategie gegen Fahrraddiebe. Sie verteilt teure Räder als Köder. Alle haben einen versteckten GPS-Sender. Die Taktik ist erfolgreich. Seit April konnten 5 Fahrraddiebe gefasst werden. Einer war in Schwandorf und Weiden aktiv. Wie viele Köderräder die Polizei verteilt hat und wo, sagt sie nicht. Sekundenschlaf war die Ursache für einen spektakulären Unfall auf der A3 bei Regensburg. Auf Höhe Uni ist gestern Abend der Fahrer eines Autos mit Anhänger eingenickt. Sein Gespann schleuderte erst gegen die Mittelleitplanke, dann haben sich Auto und Anhänger überschlagen. Auf den Anhänger war ein Auto festgezurrt. Der Fahrer blieb unverletzt, den Schaden gibt die Polizei mit fast 30.000 Euro an. Mit einer merkwürdigen Masche war in Schwandorf ein falscher Spendensammler unterwegs. Er hat sich als Marathonläufer ausgegeben, der Geld für eine Kinderklinik sammelt. Einer Frau hat er 20 Euro abgeluchst. Als Gegenleistung dafür sollte sie sich passende Laufschuhe im Internet aussuchen. Dafür machte der etwa 70-Jährige sogar Fußabdrücke von der Schwandorferin. Später entpuppte sich seine Geschichte als Betrug. In der 3. Fußballliga muss der SSV Jahn am Samstag zu Alemannia Aachen. Gespielt wird im Tivoli-Stadion, einem echten Hexenkessel, weiß Jahn-Cheftrainer Sascha Hildmann.
17: Ich schätze mal, 25.000 werden da sein. Ein sehr lautes Stadion. Das ist eine Riesenmotivation für uns und da wollen wir uns von unserer besten Seite zeigen.
16: Anstoß in Aachen ist am Samstag um 16.30 Uhr. 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
13: Obacht auf der A3.

0: Passau Richtung Regensburg zwischen Schwarzach und Bogen. Gefahr durch einen defekten PKW, da sind Personen auf der Fahrbahn. B16 Regensburg Richtung Roding-Altenkreuth zwischen Wenzenbach und Bernhardswald, Plastikteile auf der Fahrbahn. Und nochmal B16 Ingolstadt nach Regensburg, in dem Fall zwischen Münchsmünster und Neustadt an der Donau, in beiden Richtungen Gefahr durch Fahrzeugteile auf der Fahrbahn.
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0: Im Landkreis Regensburg in Himau an der Tankstelle bei Tempo 50 steht ein Blitzer-Anhänger und gerade kommt noch rein von der Tina. Blitzer in Regensburg statt einwärts vom Avia Hotel. Wenn ihr noch was entdeckt, dann ruft durch. Kostenlos 08000 08007. Das Charivari-Wetter in Regensburg am Bahnhof Prüfending sind es 18 Grad im Moment, 17 in Schwandorf am Rathaus und im Berratshausen, Kreis Regensburg 18 Grad. Es geht mit Wolken durch den Abend und die Nacht, kühlt ab auf um die 8 bis 10 Grad, morgen tagsüber ganz ähnlich Sonne und Wolken im Wechsel bei bis zu 22 Grad. Der Charivari-Wetter trennt jetzt zum letzten Sommerferienwochenende am Samstag, wird es sogar noch wärmer mit bis zu 25 Grad und Sonnenschein.

Herbert Feldbauer hier, 3 Minuten nach 6:30 haben wir es. Zum Feierabend kommt gleich mein nächster Hit-Tipp. Heute, wie schon angekündigt, Crazy Abrams wird uns mehr zu ihrem Song Look at My Life erzählen und wir hören den natürlich dann auch in voller Länge. Dazu kommt Musik von Alvaro Soler, von Grease Rear und Hertz und Purple Disco Machine jetzt mit Wonderful Life.

0: Hit-Tipp-Zeit am Abend bei mir auf Charivari. Heute ein neuer Song von Gracie Abrams. Den habe ich gleich. Wir kennen die amerikanische Sängerin spätestens seit ihrem Mega-Hit That's So True. Sie macht fleißig weiter Musik, ein neues Album draußen, Daughter from Hell. Der erste Song, den sie dafür geschrieben hat, heißt Look at My Life, Gracie.
1: Look at My Life was one of the first songs that I wrote for the album. And, you know, all of us having, you know, regardless of the size of your platform, like because of the internet, we've all got, you know, these kind of polished, fake versions of our own personal realities, like... I think the concept of that song is pulling back the curtain a bit.
0: Im Kern geht's in dem Song so um die Schattenseiten des Ruhms, um innere Zweifel und da eben ein bisschen hinter die Kulissen zu blicken. Weil es wirkt oft nur nach außen hin alles perfekt, ist es aber in Wirklichkeit gar nicht. Das Ganze schön verpackt in Musik. Hier kommt Gracie Abrams jetzt mein Hit-Tipp. Look at my life. 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
1: Ich bin Helen Martin. So eine Meldung gibt's aus Deutschland eher selten. Es hat ein Erdbeben gegeben, und zwar an der Grenze zwischen Baden-Württemberg und Rheinland-Pfalz. Das Beben hatte laut den Behörden eine Stärke von 3,3 bzw. 3,4. Die Mannheimer Polizei berichtet von mehreren Erschütterungen. In Worms zum Beispiel sind mehrere Notrufe eingegangen. Verletzte oder Schäden sind, Stand jetzt, nicht bekannt. Die Bahn drückt bei ihren Generalsanierungen auf die Bremse. Die Überarbeitung des bisher stehenden Konzepts werde momentan mit dem Verkehrsministerium abgestimmt. Diana Kramer mit den Einzelheiten.
2: Die Bahn hat jetzt auch ein Pünktlichkeitsproblem bei der Streckensanierung. Eigentlich sollte die ja langfristig dafür sorgen, dass Züge pünktlicher sind. Aber die Pläne, 4 Sanierungen pro Jahr zu schaffen, waren offenbar zu ambitioniert. Hier soll das Tempo nun gedrosselt werden. Genaue Jahreszahlen nannte die Bahnchefin nicht. Ursprünglich sollten rund 40 Strecken bis Anfang der 2030er Jahre auf Vordermann gebracht werden. Zuletzt war aber schon von 2036 die Rede.
1: Einmal im Jahr soll der bundesweite Warntag zeigen, ob die Menschen in Deutschland im Notfall schnell genug gewarnt werden können. Heute um 11 Uhr war es wieder soweit. Handys, Sirenen, Lautsprecher oder auch das Radio haben Probewarnungen rausgegeben. Bundesinnenminister Dobrindt ist zufrieden damit, wie es gelaufen ist. Auf der Website warntag-umfrage.de kann man jetzt seine persönlichen Erfahrungen angeben. Nachtfluggegner am Nürnberger Flughafen bekommen prominente Unterstützung. Fürths Oberbürgermeister Jung fordert eine nachtflugfreie Kernzeit. Für heute Abend hat die Fluglärmschutzgemeinschaft zu einer Kundgebung aufgerufen. Die Zahl der Nachtflüge ist von rund 8.600 im Jahr 2023 auf fast 11.500 letztendlich.

letztes Jahr gestiegen. Nürnbergs OB König lehnt ein Nachtflugverbot ab aus wirtschaftlichen Gründen. Wer kleine Kinder hat, der kennt sie bestimmt, Tonyboxen. Da geht's um kleine Figuren, die Musik und Geschichten abspielen. Jetzt haben aber Bots den Weihnachtsverkaufsstart der Tonys lahmgelegt. Kunden hatten schon volle Warenkörbe, plötzlich waren die leer. Wiederverkäufer hätten sich mit automatisierten Programmen offenbar massenhaft Ware gesichert und die Seite überlastet, sagt die Firma und entschuldigt sich.

0: Passau in Richtung Nürnberg besonders vorsichtig. Zwischen Schwarzach und Bogen kommt es zu Behinderungen durch Personen auf der Fahrbahn. Wechseln wir zur A93 Weiden in Richtung Holledau. Hier kommt es zwischen Regenstauf und Regensburg Nord zu Behinderungen wegen einer Nachtbaustelle auf dem linken Fahrstreifen. Wir bleiben noch auf der A93 Regensburg in Richtung Weiden. Auch zwischen Regensburg Nord und Regenstauf kommt es zu Behinderungen wegen einer Nachtbaustelle auf dem linken Fahrstreifen.
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3: Auch heute Nacht herbstlich, frisch in Regensburg, Niederbayern und der Oberpfalz 8 bis 10 Grad. Morgen tagsüber wieder schön spätsommerlich warm mit um die 20 Grad. Sonne und Wolken, der Charivari-Wettertrend. Am Samstag sogar noch wärmer mit bis zu 25 Grad und Sonnenschein.
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3: Ferien Endspurt in Regensburg, Niederbayern und der Oberpfalz. Der Donnerstagabend, jetzt kurz nach 7. Ich bin Herbert Feldbauer. Mit guter Musik durch den Abend. Eros Ramazzotti unter anderem dabei mit Tina Turner, Taylor Swift, Bowser mit Magnetic. Jetzt zum Start in diese Stunde.
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0: 7:15 am Donnerstagabend essen Zeit. Womöglich gibt's ja Fisch. Der wird immer beliebter. Heute in den Charivari-Nachrichten gehört. Und vor allem bei uns in der Region ist er richtig gut.
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0: Die Karpfensaison läuft und der Teichwirt Marco Mulzer vom Steinberger Seekreis Schwandorf, der hat es so schön ausgedrückt, wenn er seinen Beruf beschreibt.
2: Am Ende des Tages ist tatsächlich die Produktion von Karpfen die natürlichste Form von Lebensmittelerzeugung. Das muss man ganz ehrlich sagen, wissen vielleicht auch die wenigsten. Es ist tatsächlich ein Spiel mit der Natur, Abhängigkeit von der Natur. Wir können nicht viel steuern, weil das total ökologisches Produkt ist.
0: Und der Marco Mulzer spricht in diesem Jahr von einem guten Jahrgang, wenn man das so sagen kann, bei seinen Karpfen.
2: Grundsätzlich, Witterungsverhältnisse waren zum einen natürlich Herausforderung, weil es sehr heiße Phasen den Sommer über waren. Andererseits, sage ich mal, liebt der Karpfen auch warme Wassertemperaturen, hohe Wassertemperaturen, was er uns dann auch mit einer entsprechenden Wachstumsphase dankt. Wir gehen schon davon aus, dass qualitativ auf jeden Fall sehr hochwertiger Fisch wieder am Markt verfügbar ist.
0: Dann lass mal uns schmecken den Oberpfälzer Karpfen, wie das beim Marco Mulzer in Steinberg am Seekreis Schwandorf so abläuft. Wunderschöner Einblick in sein

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4: Schönen guten Abend. Heulende Sirenen und Alarm auf dem Handy. Heute Vormittag ist mit einem bundesweiten Probealarm geprüft worden, ob alle Menschen im Notfall schnell genug gewarnt werden können. Bayerns Innenminister Joachim Herrmann war jedenfalls zufrieden. Im Landkreis Cham gab es heute eine Premiere. Zum ersten Mal seit 38 Jahren haben die Sirenen bei einem Warntag losgeheult. Denn bisher haben sie noch mit analoger Technik gearbeitet. Jetzt sind fast alle 299 Anlagen digitalisiert. Damit können sie nicht nur die Feuerwehr alarmieren, sondern auch die Bevölkerung vor Gefahren warnen. Ein mysteriöser Überfall in Kelheim-Affecking ist heute von der Polizei bekannt gemacht worden. Opfer ist ein 89 Jahre alter Mann. Eine unbekannte Frau soll ihn am Mittwoch in seinem Haus mit Pfefferspray und einem Stock angegriffen haben. Der Rentner wurde dabei am Kopf verletzt. Zeugen haben die Frau flüchten sehen. Dabei trug sie nur einen Slip und einen BH. Warum sie sich ausgezogen hat, ist unklar, ebenso das Tatmotiv. Es wird aber vermutet, dass sie und der Senior sich schon vorher kannten. Vor dem Haus soll ein recht großer Mann auf die Frau gewartet haben. Die Kripo bittet mögliche Zeugen um Hinweise. Der Regensburger Energie- und Wasserversorger REWAG macht das städtische Stromnetz zukunftssicher. Eine Tochter der REWAG, die Regensburg Netz GmbH, hat heute im Stadtnorden eine neue Mittelspannungsschaltanlage in Betrieb genommen. Dort ist modernste Technik verbaut. Sie wird spielend mit den Herausforderungen fertig, die durch die Energiewende auf die Stromnetze zukommen. Zum Beispiel durch die Einspeisung von

0: erneuerbaren Energien und durch die Benutzung von Wärmepumpen. Die neue Technik verwendet außerdem kein klimaschädliches Isoliergas mehr. Gekostet hat die Anlage 1,8 Millionen Euro. Ihr Vorgänger stammte aus dem Jahr 1978. Einer der bekanntesten Politiker der Oberpfalz hat heute seinen 65. Geburtstag gefeiert. Bezirkstagspräsident Franz Löffler aus Waldmünchen im Landkreis Cham. Innenminister Joachim Herrmann hat dem CSU-Politiker vorab gratuliert. Er hat Löfflers Wirken gewürdigt, ob als Bürgermeister seiner Heimatgemeinde, ob als Landrat oder als Bezirkstagspräsident. Vor allem die enge und gute Zusammenarbeit mit Tschechien hat der Minister hervorgehoben. Genauso wie das Engagement Löfflers für Menschen, die auf Hilfe angewiesen sind.
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3: Hier die aktuellen Meldungen von den Straßen bei uns in der Region. Fahrt auf der A3 Passau in Richtung Nürnberg besonders vorsichtig. Zwischen Schwarzach und Bogen kommt es zu Behinderungen durch Personen auf der Fahrbahn. Wir bleiben noch auf der A3 Passau in Richtung Nürnberg. Auch zwischen den Anschlussstellen Wörth an der Donau, Wiesent und Rosenhof kommt es zu Behinderungen wegen einer Wanderbaustelle auf dem linken Fahrstreifen. Weiter geht es mit der A93 Weiden in Richtung Holledau. Hier kommt es zwischen Regenstauf und Regensburg Nord zu Behinderungen wegen einer Nachtbaustelle auf dem linken Fahrstreifen.
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5: Auch heute Nacht herbstlich, frisch in Regensburg, Niederbayern und der Oberpfalz 8 bis 10 Grad. Morgen tagsüber wieder schön spätsommerlich warm mit um die 20 Grad. Sonne und Wolken, der Charivari-Wettertrend. Am Samstag sogar noch wärmer mit bis zu 25 Grad und Sonnenschein.
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5: Wir haben für euch immer alles Wichtige auf dem Schirm. Gut informiert geht's durch den Donnerstagabend. Hier kommt Musik jetzt mit Lost Frequencies und Born the Feeling. Dazu die 80er vorher mit Alanna Mars und Black Velvet. Ich bin Herbert Feldbauer, kurz nach 7:30.

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0: Luxury Variante Abend. Ferien Endspurt, die Urlaubszeit, vor allem für Familien mit schulpflichtigen Kindern, geht langsam zu Ende. Und die Frage heute Nachmittag bei mir in der Sendung, wie macht es ihr? Nach dem Urlaub sofort zurück in die Arbeit, dann am nächsten Tag oder lieber noch einen Puffertag mindestens dazwischen. Da sagen um die 90%, ja, Puffertag ist wichtig. 10 starten direkt wieder los. Geht aus unserer Charivari Facebook- und Instagram-Umfrage hervor. Gudrun aus dem Landkreis Regensburg ist ein Puffertag-Fan, gell?
1: Ich habe es dieses Mal so hinbekommen, dass ich noch 3 Tage Puffer danach habe. Ja. Die brauche ich auch.
0: Schön, gell? Also finde ich ja. Aber auch. Also ich finde, wenn man zurückkommt und dann sofort in die Arbeit wieder, das ist nichts, gell?
1: Schrecklich.
0: Und wo wart ihr?
1: Wir haben den Urlaub noch vor uns.
0: Ach so, noch besser.
1: Der kommt und die Vorfreude steigt von Tag zu Tag.
0: Und wo geht's hin?
1: In die Karibik.
0: Nein, dann einen schönen Urlaub. Servus.
1: Tschüss.
0: Danke, Gudrun. Und der Heiner sieht's ganz ähnlich.
2: Wir haben normal immer 3 Wochen Urlaub. Mhm. Und wir hängen dann, wenn wir daheim sind, praktisch die Woche noch dran.
0: Okay, also auch so ein Puffer dazwischen.
2: Nehmen wir, dass wir dort dann noch praktisch Zeit haben zum Waschen, zum Aufräumen und ja.
0: Eben, dafür braucht man auch Zeit. Das muss auch alles erledigt werden, erst einmal, wenn man wieder zurück ist, gell?
2: Genau.
0: Herzlichen Dank für den Anruf.
2: Bitteschön. Servus.
0: Wo sind jetzt die, die jeden Urlaubstag maximal ausreizen und erst am Tag, bevor die Arbeit wieder losgeht, zurückkommen? Meldet euch gerne weiter Nachrichten schicken an unser Studio-Handy auf Charivari.

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5: Ich bin Helen Martin. Nach dem Erfolg der AfD bei der Landtagswahl in Sachsen-Anhalt sind die Innenminister von Bund und Länder alarmiert. Sie wollen jetzt den Schutz von bestimmten geheimen Daten prüfen. Es gehe darum, gegebenenfalls Quellen und auch Informationen mit Bezügen zu Russland zu schützen, heißt es aus Sicherheitskreisen. Relevante Informationen, die zum Beispiel mögliche Terroranschläge betreffen, sollen aber in vollem Umfang zugänglich bleiben. Mehrere Versicherungen haben durch Fehlinvestitionen hunderte Millionen Euro Beitragsgeld verloren. Die Stiftung Patientenschutz will Konsequenzen. Gesundheitsminister Linnemann müsse einen ausführlichen Bericht über die Höhe der Verluste vorlegen, so die Forderung. Dass Krankenkassen Beitragsgeld in Immobilienfonds gesteckt haben, war schon bekannt. Es geht ums komplette Ausmaß. Medien berichten von über 1 Milliarde Euro. Tag 3 der Haushaltsdebatte im Bundestag. Heute ging es zum Beispiel um den Etat des Innenministeriums fürs nächste Jahr. Innenminister Dobrindt hat die geplanten fast 17 Milliarden Euro für sein Haus verteidigt. Es gäbe eine wachsende Gefahrenlage, zum Beispiel durch Cyberangriffe oder Spionage. Außerdem ging es um den Haushalt fürs Bildungsministerium, der soll nächstes Jahr sinken. Die Linke wirft Bildungsministerin Prien vor, bei Familien zu sparen und Eltern im Stich zu lassen. Mehr als 950 Jahre alt und ganze 70 Meter lang. Im Londoner British Museum kann man gerade den Teppich von Bayeux bestaunen. Der gehört zu den wichtigsten Bildzeugnissen des Hochmittelalters und zeigt die normannische Eroberung Englands. Bis Jahresende sind schon alle Tickets weg. Der Vorverkauf für nächstes Jahr startet am 21. Oktober. Die deutsche Frauen-Basketball-Nationalmannschaft steht im WM-Halbfinale. Gegen Belgien stand es am Ende 93-74. Und zum Fußball, da startet der FC Bayern in die neue Champions-League-Saison. Zum Auftakt empfangen die Münchner den FK Bodø/Glimt aus Norwegen. Moritz Einzel berichtet.
6: In der vergangenen Saison entwickelte sich Bodø/Glimt zum Sensationsteam in der Champions League. Die Norweger feierten Siege gegen Manchester City, Atletico Madrid und Inter Mailand und scheiterten dann im Achtelfinale knapp an Sporting Lissabon. Die Bayern sind also gewarnt, aber trotzdem der klare Favorit. Anstoß ist um 21 Uhr. Gleichzeitig hat auch RB Leipzig sein Auftaktspiel in Como in Italien.
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neuesten Meldungen von den Straßen bei uns in der Region. Fahrt auf der A3 Passau in Richtung Nürnberg besonders vorsichtig. Zwischen den Anschlussstellen Schwarzach und Bogen kommt es zu Behinderungen durch Personen auf der Fahrbahn. Wir bleiben noch auf der A3 Passau in Richtung Nürnberg. Auch zwischen Wörth an der Donau, Wiesent und Rosenhof kommt es zu Behinderungen wegen einer Wanderbaustelle auf dem linken Fahrstreifen. Zum Schluss noch zur A3.

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1: Auch heute Nacht herbstlich, frisch in Regensburg, Niederbayern und der Oberpfalz 8 bis 10 Grad. Morgen tagsüber wieder schön spätsommerlich warm mit um die 20 Grad. Sonne und Wolken, der Charivari-Wettertrend. Am Samstag sogar noch wärmer mit bis zu 25 Grad und Sonnenschein.

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2: Im Landkreis Kelheim wird es am Wochenende grün, bunt und ziemlich abwechslungsreich. Von Samstag bis Sonntag sind Gartentage im Kurpark Bad Abbach. Mehr als 90 Aussteller, Pflanzen, Gartenideen, Musik und jede Menge Programm für Kinder. Im Landkreis Neumarkt geht es am Wochenende auf Zeitreise. Beim Tillifest in Breitenbrunn wird am Samstag und Sonntag das Mittelalter lebendig. Mit einem historischen Lager, Landsknechten und dem großen Festzug. Der Höhepunkt ist dann, wenn Graf Tilly höchstpersönlich durch den Markt reitet. Das Zweitagesticket kostet 8 Euro beim Tillifest in Breitenbrunn.
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2: Schönen guten Abend. Heulende Sirenen und Alarm auf dem Handy. Heute Vormittag ist mit einem bundesweiten Probealarm geprüft worden, ob alle Menschen im Notfall schnell genug gewarnt werden können. Bayerns Innenminister Joachim Herrmann war jedenfalls zufrieden. Im Landkreis Cham gab es heute eine Premiere. Zum ersten Mal seit 38 Jahren haben die Sirenen bei einem Warntag losgeheult. Denn bisher haben sie noch mit analoger Technik gearbeitet. Jetzt sind fast alle 299 Anlagen digitalisiert. Damit können sie nicht nur die Feuerwehr alarmieren, sondern auch die Bevölkerung vor Gefahren warnen. Ein mysteriöser Überfall in Kelheim-Afecking ist heute von der Polizei bekannt gemacht worden. Opfer ist ein 89 Jahre alter Mann. Eine unbekannte Frau soll ihn am Mittwoch in seinem Haus mit Pfefferspray und einem Stock angegriffen haben. Der Rentner wurde dabei am Kopf verletzt. Zeugen haben die Frau flüchten sehen, dabei trug sie nur einen Slip und einen BH. Warum sie sich ausgezogen hat, ist unklar, ebenso das Tatmotiv. Es wird aber vermutet, dass sie und der Senior sich schon vorher kannten. Vor dem Haus soll ein recht großer Mann auf die Frau gewartet haben. Die Kripo bittet mögliche Zeugen um Hinweise. Der Regensburger Energie- und Wasserversorger REWAG macht das städtische Stromnetz zukunftssicher. Eine Tochter der REWAG, die Regensburg Netz GmbH, hat heute im Stadtnorden eine neue Mittelspannungsschaltanlage in Betrieb genommen. Dort ist modernste Technik verbaut. Sie wird spielend mit den Herausforderungen fertig, die durch die Energiewende auf die Stromnetze zukommen. Zum Beispiel durch die Einspeisung von erneuerbaren Energien und durch die Benutzung von Wärmepumpen. Die neue Technik verwendet außerdem kein klimaschädliches Isoliergas mehr. Gekostet hat die Anlage 1,8 Millionen Euro. Ihr Vorgänger stammte aus dem Jahr 1978. Einer der bekanntesten Politiker der Oberpfalz hat heute seinen 65. Geburtstag gefeiert. Bezirkstagspräsident Franz Löffler aus Waldmünchen im Landkreis Cham. Innenminister Joachim Herrmann hat dem CSU-Politiker vorab gratuliert. Er hat Löfflers Wirken gewürdigt, ob als Bürgermeister seiner Heimatgemeinde, ob als Landesvorsitzender.

0: Stadtrat oder als Bezirkstagspräsident. Vor allem die enge und gute Zusammenarbeit mit Tschechien hat der Minister hervorgehoben, genauso wie das Engagement Löfflers für Menschen, die auf Hilfe angewiesen sind.
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3: Hier die aktuellen Meldungen von den Straßen bei uns in der Region. Fahrt auf der A3 Passau in Richtung Nürnberg besonders vorsichtig. Zwischen den Anschlussstellen Schwarzach und Bogen kommt es zu Behinderungen durch Personen auf der Fahrbahn. Wir bleiben noch auf der A3 Passau in Richtung Nürnberg. Auch zwischen den Anschlussstellen Wörth an der Donau, Wiesent und Rosenhof kommt es zu Behinderungen wegen einer Wanderbaustelle auf dem linken Fahrstreifen. Auf der A93. Weiden in Richtung Holledau. Hier kommt es zwischen den Anschlussstellen Regenstauf und Regensburg Nord zu Behinderungen wegen einer Nachtbaustelle auf dem linken Fahrstreifen.
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5: Auch heute Nacht herbstlich, frisch in Regensburg, Niederbayern und der Oberpfalz 8 bis 10 Grad. Morgen tagsüber wieder schön spätsommerlich warm mit um die 20 Grad. Sonne und Wolken, der Charivari-Wettertrend. Am Samstag sogar noch wärmer mit bis zu 25 Grad und Sonnenschein.

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0: Tippzeit am Abend bei mir auf Charivari. Heute ein neuer Song von Gracie Abrams. Den habe ich gleich. Wir kennen die amerikanische Sängerin spätestens seit ihrem Mega-Hit That's So True. Fleißig weiter Musik, ein neues Album draußen, Daughter from Hell. Der erste Song, den sie dafür geschrieben hat, heißt Look at My Life, Gracie.
1: Look at My Life was one of the first songs that I wrote for the album. And, you know, all of us having, you know, regardless of the size of your platform, like because of the internet, we've all got, you know, these kind of polished, fake versions of our own personal realities, like... I think the concept of that song is pulling back the curtain a bit.
0: Im Kern geht's in dem Song so um die Schattenseiten des Ruhms, um innere Zweifel und da eben ein bisschen hinter die Kulissen zu blicken. Weil es wirkt oft nur nach außen hin alles perfekt, ist es aber in Wirklichkeit gar nicht. Das Ganze schön verpackt in Musik. Hier kommt Gracie Abrams jetzt mein Hit-Tipp: Look at My Life. 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

0: bin Helen Martin. Bundesinnenminister Dobrindt warnt vor weiteren möglichen Anschlägen in Deutschland. Von Russland zum Beispiel gehe eine hybride Bedrohung aus, heißt es. Etwa durch Sabotage, Cyberangriffe und Einflussnahme. Dobrindt rechnet außerdem mit dem Einsatz sogenannter Wegwerfagenten. Babette Büchner mit den Einzelheiten.
1: Deutschland muss jeden Tag weiter mit Anschlagsszenarien rechnen, sagt Dobrindt. Als Beispiel nennt er einen versuchten Brandanschlag in München, bei dem zwei Tatverdächtige Brandsätze in Richtung von Gebäuden mit Rüstungsbezug geworfen haben sollen. Auch hinter dem versuchten Drohnenangriff am Flughafen Leipzig-Halle sollen solche angeworbenen Helfer stecken.
0: So eine Meldung gibt es aus Deutschland eher selten. Es hat ein Erdbeben gegeben, und zwar an der Grenze zwischen Baden-Württemberg und Rheinland-Pfalz. Das Beben hatte laut den Behörden eine Stärke von 3,3 bzw. 3,4. Die Mannheimer Polizei berichtet von mehreren Erschütterungen. In Worms zum Beispiel sind mehrere Notrufe eingegangen. Verletzte oder Schäden sind, Stand jetzt, nicht bekannt. Deutschland und die Vereinigten Arabischen Emirate sind seit langem enge Partner. Jetzt wollen sie ihre Beziehungen nochmal ausbauen. Das haben Bundeskanzler Merz und der Staatspräsident der Emirate in Berlin vereinbart. Eine engere Zusammenarbeit soll es zum Beispiel in den Bereichen Verteidigung, Handel, Energie und Bildung geben. Außerdem investieren die Vereinigten Arabischen Emirate weitere 40 Milliarden Euro in Deutschland. Wenn man an München denkt, dann kommt vielen bestimmt direkt eins in den Sinn: richtig teure Mieten. Jetzt will die Landeshauptstadt gegen Mietabzocke vorgehen. Ein neues Tool soll automatisch Online-Wohnungsangebote durchsuchen und sie mit dem Mietspiegel vergleichen. Bei verdächtig hohen Preisen soll es dann eine Verwarnung an den Vermieter geben. Am 24. September entscheidet der Stadtrat. Und noch zum Fußball. Da starten in diesen Minuten auch die letzten beiden deutschen Mannschaften in den ersten Spieltag der Champions League. Der FC Bayern München hat Bodø Glimt zu Gast. Die Norweger haben in der letzten Saison Siege gegen Manchester City, Atletico Madrid und Inter Mailand gefeiert. Gute Nachrichten gibt's von Jamal Musiala. Der spielt zum ersten Mal seit seinen Zusammenbrüchen wieder von Anfang an. Außerdem muss Leipzig in Italien gegen Como ran.
2: 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Hier die wichtigsten Meldungen von den Straßen bei uns in der Region. Fahrt auf der A3 Passau in Richtung Nürnberg vorsichtig. Zwischen den Anschlussstellen Wörth an der Donau-Wiesent und Rosenhof kommt es zu Verzögerungen wegen einer Wanderbaustelle auf dem linken Fahrstreifen. Auf der A93 Weiden in Richtung Holledau. Hier kommt es zwischen den Anschlussstellen Regenstauf und Regensburg Nord zu Behinderungen wegen einer Nachtbaustelle auf dem linken Fahrstreifen. Ebenfalls auf der A93 Regensburg in Richtung Weiden kommt es zwischen Regensburg Nord und Regenstauf zu Behinderungen wegen einer Nachtbaustelle auf dem linken Fahrstreifen.
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2: Auch heute Nacht herbstlich, frisch in Regensburg, Niederbayern und der Oberpfalz 8 bis 10 Grad. Morgen tagsüber wieder schön spätsommerlich warm mit um die 20 Grad. Sonne und Wolken, der Charivari-Wettertrend. Am Samstag sogar noch wärmer mit bis zu 25 Grad und Sonnenschein.

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2: Schönen guten Abend. Heulende Sirenen und Alarm auf dem Handy. Heute Vormittag ist mit einem bundesweiten Probealarm geprüft worden, ob alle Menschen im Notfall schnell genug gewarnt werden können. Bayerns Innenminister Joachim Herrmann war jedenfalls zufrieden. Im Landkreis Cham gab es heute eine Premiere. Zum ersten Mal seit 38 Jahren haben die Sirenen bei einem Warntag losgeheult. Denn bisher haben sie noch mit analoger Technik gearbeitet. Jetzt sind fast alle 299 Anlagen digitalisiert. Damit können sie nicht nur die Feuerwehr alarmieren, sondern auch die Bevölkerung vor Gefahren warnen. Ein mysteriöser Überfall in Kelheim-Affecking ist heute von der Polizei bekannt gemacht worden. Opfer ist ein 89 Jahre alter Mann. Eine unbekannte Frau soll ihn am Mittwoch in seinem Haus mit Pfefferspray und einem Stock angegriffen haben. Der Rentner wurde dabei am Kopf verletzt. Zeugen haben die Frau flüchten sehen, dabei trug sie nur einen Slip und einen BH. Warum sie sich ausgezogen hat, ist unklar, ebenso das Tatmotiv. Es wird aber vermutet, dass sie und der Senior sich schon vorher kannten. Vor dem Haus soll ein recht großer Mann auf die Frau gewartet haben. Die Kripo bittet mögliche Zeugen um Hinweise. Der Regensburger Energie- und Wasserversorger REWAG macht das städtische Stromnetz zukunftssicher. Eine Tochter der REWAG, die Regensburg Netz GmbH, hat heute im Stadtnorden eine neue Mittelspannungsschaltanlage in Betrieb genommen. Dort ist modernste Technik verbaut. Sie wird spielend mit den Herausforderungen fertig, die durch die Energiewende auf die Stromnetze zukommen. Zum Beispiel durch die Einspeisung von erneuerbaren Energien und durch die Benutzung von Wärmepumpen. Die neue Technik verwendet außerdem kein klimaschädliches Isoliergas mehr. Gekostet hat die Anlage 1,8 Millionen Euro. Ihr Vorgänger stammte aus dem Jahr 1978. Einer der bekanntesten Politiker der Oberpfalz hat heute seinen 65. Geburtstag gefeiert. Bezirkstagspräsident Franz Löffler aus Waldmünchen im Landkreis Cham. Innenminister Joachim Herrmann hat dem CSU-Politiker vorab gratuliert. Er hat Löfflers Wirken gewürdigt, ob als Bürgermeister seiner Heimatgemeinde, ob als Landrat oder als Bezirkstagspräsident. Vor allem die enge und gute Zusammenarbeit mit Tschechien hat der Minister hervorgehoben. Genauso wie das Engagement Löfflers für Menschen, die auf Hilfe angewiesen sind.
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1: 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Hier die aktuellen Meldungen von den Straßen bei uns in der Region. Wenn ihr gerade auf der A3 Passau in Richtung Nürnberg unterwegs seid, fahrt zwischen den Anschlussstellen Wörth an der Donau, Wiesent und Rosenhof vorsichtig. Hier kommt es zu Verzögerungen wegen einer Wanderbaustelle auf dem linken Fahrstreifen. Auf der A93 Weiden in Richtung Holledau, hier kommt es zwischen den Anschlussstellen Regenstauf und Regensburg Nord zu. Behinderungen wegen einer Nachtbaustelle auf dem linken Fahrstreifen. Wir bleiben noch auf der A93 Regensburg in Richtung Weiden. Auch zwischen Regensburg Nord und Regenstauf kommt es zu Behinderungen wegen einer Nachtbaustelle auf dem linken Fahrstreifen.
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2: Auch heute Nacht herbstlich, frisch in Regensburg, Niederbayern und der Oberpfalz 8 bis 10 Grad. Morgen tagsüber wieder schön spätsommerlich warm mit um die 20 Grad. Sonne und Wolken, der Charivari-Wettertrend. Am Samstag sogar noch wärmer mit bis zu 25 Grad und Sonnenschein.

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1: Ich bin Gregor Jussi Moser. Bei einem Unfall mit einem Reisebus sind in der Schweiz mehrere Menschen ums Leben gekommen. Weitere Personen wurden verletzt, wie die Polizei mitteilte. Das Unglück ereignete sich demnach im Kanton Graubünden. Wie die Schweizer Medienportale Blick und 20 Minuten berichten, handelt es sich um einen Bus aus den Niederlanden. Mehrere Sabotageangriffe hatte es ja auf das deutsche Stromnetz gegeben. Jetzt hat die Bundesanwaltschaft die Ermittlungen gegen den Verdächtigen übernommen. Hintergrund sei die besondere Bedeutung, heißt es dazu von der Karlsruher Behörde. Zuvor hat der NRW-Innenminister Reul mitgeteilt, dass man im Wohnmobil des Verdächtigen ein Notizbuch gefunden hat. Darin sollen über 160 mögliche Sabotageziele notiert gewesen sein. Per Gesetz sind Krankenkassen dazu verpflichtet, bei Finanzanlagen Verluste möglichst auszuschließen. Zuletzt hatten sich aber etliche Kassen erheblich verzockt. Neue Zahlen der Bundesregierung zeigen, dass das Ausmaß der Verluste noch viel größer ist als bisher bekannt. Mehr dazu von Tanja Wagner.
2: Schon bis Ende letzten Jahres mussten Wertberichtigungen von rund 400 Millionen Euro vorgenommen werden, heißt es von der Bundesregierung. Das Geld von versicherten und einzahlenden Medizinern durch unsichere Investments, vor allem in Immobilienfonds, futsch. Und auch für dieses Jahr haben einige Kassen weitere Verluste angekündigt. In Medienberichten war von über 1,1 Milliarde Euro die Rede.
1: Nicht mehr lange und die ganze Welt schaut wieder nach München. Am 19. September geht das Oktoberfest los. Die Sanitätsstation ist schon mal gut vorbereitet, auch mit ein paar Neuheiten. Zum Beispiel gibt es zwei Laborgeräte, mit denen Blutwerte gecheckt werden können. So können Herzinfarkte erkannt werden. Insgesamt kümmern sich 430 Einsatzkräfte 16 Tage rund um die Uhr um Wiesengäste. Die deutschen Basketballerinnen haben erstmals in ihrer Geschichte das WM-Halbfinale erreicht und sind nur noch einen Sieg von einer Medaille entfernt. Das Team besiegte Europameister Belgien in Berlin am Abend überraschend mit 93-74 und gewann damit das vierte WM-Spiel in Serie. Im Halbfinale am Samstag wartet mit Frankreich der nächste Mitfavorit.
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3: Hier die aktuellen Meldungen von den Straßen bei uns in der Region. Fahrt auf der A3 Passau in Richtung Nürnberg vorsichtig. Zwischen den Anschlussstellen Wörth an der Donau, Wiesent und Rosenhof kommt es zu Behinderungen wegen einer Wanderbaustelle auf dem linken Fahrstreifen. Wechseln wir zur A93 Weiden in Richtung Holledau. Hier kommt es zwischen Regenstauf und Regensburg Nord zu Behinderungen wegen einer Nachtbaustelle auf dem linken Fahrstreifen. Wir bleiben noch auf der A93 Regensburg in Richtung Weiden. Auch zwischen Regensburg Nord und Regenstauf kommt es zu Behinderungen wegen einer Nachtbaustelle auf dem linken Fahrstreifen.
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5: Auch heute Nacht herbstlich, frisch in Regensburg, Niederbayern und der Oberpfalz 8 bis 10 Grad. Morgen tagsüber wieder schön spätsommerlich warm mit um die 20 Grad. Sonne und Wolken, der Charivari-Wettertrend. Am Samstag sogar noch wärmer mit bis zu 25 Grad und Sonnenschein.

0: hier die wichtigsten Meldungen von den Straßen bei uns in der Region. Fahrt auf der A3 Passau in Richtung Nürnberg vorsichtig. Zwischen den Anschlussstellen Wörth an der Donau, Wiesent und Rosenhof kommt es zu Behinderungen wegen einer Wanderbaustelle auf dem linken Fahrstreifen. Wechseln wir zur A93 Weiden in Richtung Holledau. Hier kommt es zwischen Regenstauf und Regensburg Nord zu Behinderungen wegen einer Nachtbaustelle auf dem linken Fahrstreifen. Ebenfalls auf der A93 Regensburg in Richtung Weiden kommt es zwischen Regensburg Nord und Regenstauf zu Behinderungen wegen einer Nachtbaustelle auf dem linken Fahrstreifen.
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3: Auch heute Nacht herbstlich, frisch in Regensburg, Niederbayern und der Oberpfalz 8 bis 10 Grad. Morgen tagsüber wieder schön spätsommerlich warm mit um die 20 Grad. Sonne und Wolken, der Charivari-Wettertrend. Am Samstag sogar noch wärmer mit bis zu 25 Grad und Sonnenschein.

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1: 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Aber für das letzte Ferienwochenende hat sich Regensburg, Niederbayern und die Oberpfalz nochmal sauber aufgebrezelt. 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Regensburg vorneweg, Herbstduld-Finale natürlich. 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Ich war da mit meinem Kleinen auch mal vor 2 Jahren. Wir hatten einen Muskelkater vom Lachen, ich sag's euch. Es ist Weinfest in Neumarkt am Wochenende. Für Ausflüge auch perfekt. Tag des offenen Denkmals. Und die Liste, die geht hier bis zum Boden. Wetter passt sowieso. Haben wir alles, aber morgen für euch tutti completi dabei. Wir feiern das Ferienfinale. Ciao, ciao dabei. Bis morgen.

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2: Ich bin Gregor Jussi Moser. In der Schweiz hat es einen tödlichen Unfall mit einem Reisebus gegeben. Mehrere Menschen kamen nach Angaben der Polizei ums Leben. Wie viele genau, ist aktuell noch nicht bekannt. Weitere Personen wurden bei dem Unglück im Kanton Graubünden verletzt. Schweizer Medienberichten nach handelt es sich um einen niederländischen Bus. Dieser war am Montag Richtung Österreich aufgebrochen. Heute habe ein Tagesausflug in die Schweiz auf dem Programm gestanden. Bundesinnenminister Dobrindt warnt vor weiteren möglichen Anschlägen in Deutschland. Von Russland zum Beispiel gehe eine hybride Bedrohung aus, heißt es, etwa durch Sabotage, Cyberangriffe und Einflussnahme. Dobrindt rechnet außerdem mit dem Einsatz sogenannter Wegwerfagenten. Babette Büchner mit den Einzelheiten.
3: Deutschland muss jeden Tag weiter mit Anschlagsszenarien rechnen, sagt Dobrindt. Als Beispiel nennt er einen versuchten Brandanschlag in München, bei dem zwei Tatverdächtige Brandsätze in Richtung von Gebäuden mit Rüstungsbezug geworfen haben sollen. Auch hinter dem versuchten Drohnenangriff am Flughafen Leipzig-Halle sollen solche angeworbenen Helfer stecken.
2: So eine Meldung gibt's aus Deutschland selten. Es hat ein Erdbeben gegeben, und zwar an der Grenze zwischen Baden-Württemberg und Rheinland-Pfalz. Das Beben hatte laut den Behörden eine Stärke von 3,3 bzw. 3,4. Die Mannheimer Polizei berichtet von mehreren Erschütterungen. In Worms zum Beispiel sind mehrere Notrufe eingegangen. Verletzte oder Schäden sind Stand jetzt nicht bekannt. Wenn man an München denkt, dann kommt vielen bestimmt direkt eins in den Sinn, und zwar richtig teure Mieten. Jetzt will die Landeshauptstadt gegen Mietabzocke vorgehen. Ein neues Tool soll automatisch Online-Wohnungsangebote durchsuchen und sie mit dem Mietspiegel vergleichen. Bei verdächtig hohen Preisen soll es dann eine Verwarnung an Vermieter geben. Am 24. September entscheidet der Stadtrat darüber. Die deutschen Basketballerinnen haben erstmals in ihrer Geschichte das WM-Halbfinale erreicht und sind nur noch einen Sieg von einer Medaille entfernt. Das Team besiegte Europameister Belgien in Berlin am Abend überraschend mit 93-74 und gewann damit das vierte WM-Spiel in Serie. Im Halbfinale am Samstag wartet mit Frankreich der nächste Mitfavorit.
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4: Hier die aktuellen Meldungen von den Straßen bei uns in der Region. Fahrt auf der A3 Passau in Richtung Nürnberg vorsichtig. Zwischen den Anschlussstellen Wörth an der Donau, Wiesent und Rosenhof kommt es zu Behinderungen wegen einer Wanderbaustelle auf dem linken Fahrstreifen. Auf der A93. Weiden in Richtung Holledau. Hier kommt es zwischen den Anschlussstellen Regenstauf und Regensburg Nord zu Behinderungen wegen einer Nachtbaustelle auf dem linken Fahrstreifen. Ebenfalls auf der A93 Regensburg in Richtung Weiden kommt es zwischen Regensburg Nord und Regenstauf zu Behinderungen wegen einer Nachtbaustelle auf dem linken Fahrstreifen.
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6: Auch heute Nacht herbstlich, frisch in Regensburg, Niederbayern und der Oberpfalz 8 bis 10 Grad. Morgen tagsüber wieder schön spätsommerlich warm mit um die 20 Grad. Sonne und Wolken, der Charivari-Wettertrend. Am Samstag sogar noch wärmer mit bis zu 25 Grad und Sonnenschein.

0: 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Hier die wichtigsten Meldungen von den Straßen bei uns in der Region. Fahrt auf der A3 Passau in Richtung Nürnberg. Vorsichtig. Zwischen Wörth an der Donau, Wiesent und Rosenhof kommt es zu Behinderungen wegen einer Wanderbaustelle auf dem linken Fahrstreifen. Jetzt zur A93 Weiden in Richtung Holledau. Hier kommt es zwischen Regenstauf und Regensburg Nord zu Behinderungen wegen einer Nachtbaustelle auf dem linken Fahrstreifen. Wir bleiben noch auf der A93. Regensburg in Richtung Weiden. Auch zwischen den Anschlussstellen Regensburg Nord und Regenstauf kommt es zu Behinderungen wegen einer Nachtbaustelle auf dem linken Fahrstreifen.
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3: Auch heute Nacht herbstlich frisch in Regensburg, Niederbayern und der Oberpfalz 8 bis 10 Grad. Morgen tagsüber wieder schön spätsommerlich warm mit um die 20 Grad. Sonne und Wolken, der Charivari-Wettertrend. Am Samstag sogar noch wärmer mit bis zu 25 Grad und Sonnenschein.

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1: Ich bin Gregor Jose Moser. Bei einem Unfall mit einem Reisebus sind in der Schweiz mehrere Menschen ums Leben gekommen. Weitere Personen wurden verletzt, wie die Polizei mitteilte. Das Unglück ereignete sich dem

0: Nach im Kanton Graubünden. Wie die Schweizer Medienportale Blick und 20 Minuten berichten, handelt es sich um einen Bus aus den Niederlanden. Per Gesetz sind Krankenkassen dazu verpflichtet, bei Finanzanlagen Verluste möglichst auszuschließen. Zuletzt hatten sich aber etliche Kassen erheblich verzockt. Neue Zahlen der Bundesregierung zeigen, dass das Ausmaß der Verluste noch viel größer ist als bisher bekannt. Mehr dazu von Tanja Wagner.
1: Schon bis Ende letzten Jahres mussten Wertberichtigungen von rund 400 Millionen Euro vorgenommen werden, heißt es von der Bundesregierung. Das Geld von versicherten und einzahlenden Medizinern durch unsichere Investments, vor allem in Immobilienfonds, futsch. Und auch für dieses Jahr haben einige Kassen weitere Verluste angekündigt. In Medienberichten war von über 1,1 Milliarde Euro die Rede.
0: Mehrere Sabotageangriffe hatte es ja auf das deutsche Stromnetz gegeben. Jetzt hat die Bundesanwaltschaft die Ermittlungen gegen den Verdächtigen übernommen. Hintergrund sei die besondere Bedeutung, heißt es dazu von der Karlsruher Behörde. Zuvor hatte NRW-Innenminister Reul mitgeteilt, dass man im Wohnmobil des Verdächtigen ein Notizbuch gefunden hat. Darin sollen über 160 mögliche Sabotageziele notiert gewesen sein. Nicht mehr lange und die ganze Welt schaut wieder nach München. Am 19. September geht das Oktoberfest los. Die Sanitätsstation ist schon mal gut vorbereitet, auch mit ein paar Neuheiten. Zum Beispiel gibt es zwei Laborgeräte, mit denen Blutwerte gecheckt werden können. So können Herzinfarkte erkannt werden. Insgesamt kümmern sich 430 Einsatzkräfte 16 Tage rund um die Uhr um Wiesengäste. In der Fußball-Champions League ist der FC Bayern erfolgreich in die Ligaphase gestartet. Gegen den norwegischen Verein Bodø Glimt gewannen die Münchner in der heimischen Allianz Arena mit 5:0. RB Leipzig dagegen hat sein Auswärtsspiel gegen Como 1907 mit 1:4 verloren.
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3: Hier die wichtigsten Meldungen von den Straßen bei uns in der Region. Wenn ihr gerade auf der A3 Passau in Richtung Nürnberg unterwegs seid, fahrt zwischen den Anschlussstellen Wörth an der Donau, Wiesent und Rosenhof vorsichtig. Hier kommt es zu Verzögerungen wegen einer Wanderbaustelle auf dem linken Fahrstreifen. Auf der A93 Weiden in Richtung Holledau. Hier kommt es zwischen den Anschlussstellen Regenstauf und Regensburg Nord zu. Behinderungen wegen einer Nachtbaustelle auf dem linken Fahrstreifen. Ebenfalls auf der A93 Regensburg in Richtung Weiden kommt es zwischen Regensburg Nord und Regenstauf zu Behinderungen wegen einer Nachtbaustelle auf dem linken Fahrstreifen.
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4: In der zweiten Nachthälfte jetzt Temperaturen so um 8 bis 10 Grad in Regensburg, Niederbayern und der Oberpfalz. Das herbstlich Frische verschwindet dann tagsüber. Spätsommerlich warm mit um die 20 Grad Sonne und Wolken im Wechsel. Der Charivari-Wettertrend morgen am Samstag sogar noch wärmer mit bis zu 25 Grad und Sonne.
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die wichtigsten Meldungen von den Straßen bei uns in der Region. Fahrt auf der A93 Weiden in Richtung Holledau vorsichtig. Zwischen Riegenstauf und Regensburg Nord kommt es zu Verzögerungen wegen einer Nachtbaustelle auf dem linken Fahrstreifen. Wir bleiben noch auf der A93. Regensburg in Richtung Weiden. Auch zwischen den Anschlussstellen Regensburg Nord und Regenstauf kommt es zu Behinderungen wegen einer Nachtbaustelle auf dem linken Fahrstreifen.

0: um Gregor José Moser. Nach einer ganzen Serie von Sabotageangriffen auf das deutsche Stromnetz hat die Bundesanwaltschaft die Ermittlungen übernommen. Der Fall habe besondere Bedeutung, so eine Sprecherin der Behörde. Es gehe um den Verdacht verfassungsfeindlicher Sabotage. Ein 48-jähriger Tatverdächtiger sitzt bereits in Untersuchungshaft. Er soll in mehreren Bundesländern versucht haben, einen Kurzschluss an Hochspannungsleitungen auszulösen, aus Protest gegen die Kohleverstromung. Ex-Unionsfraktionschef Spahn hat sich bei den CDU-Mitgliedern seines Wahlkreises für seinen Umgang mit der Leihmutterschaft seines Sohnes entschuldigt. Ende Juli war Spahn deshalb als Fraktionsvorsitzender zurückgetreten. Mehr von Thomas Bleskin.
1: Spahn schreibt, er sei zu feige gewesen, bei dem sensiblen Thema offen Farbe zu bekennen. Mit seinem Mann habe er über Jahre verschiedene Wege zur Familiengründung abgewogen. Dabei habe sich seine Haltung

0: zur Leihmutterschaft verändert. Diesen Prozess habe er aber nicht erklärt. Er habe eine schwierige Debatte vermeiden wollen und dadurch am Ende eine noch schwierigere ausgelöst. Das bedauere er zutiefst.
1: In der Schweiz hat es einen tödlichen Unfall mit einem Reisebus gegeben. Mehrere Menschen kamen nach Angaben der Polizei ums Leben. Wie viele genau, ist aktuell noch nicht bekannt. Weitere Personen wurden bei dem Unglück im Kanton Graubünden verletzt. Schweizer Medienberichten nach handelt es sich um einen niederländischen Bus. Dieser war am Montag Richtung Österreich aufgebrochen. Heute habe ein Tagesausflug in die Schweiz auf dem Programm gestanden. Gut eine Woche vor dem Start des Oktoberfestes verhandelt heute das Bayerische Oberste Landesgericht über die Zukunft der Wiesenzelte. Wirt Alexander Egger klagt gegen die jahrhundertealte Praxis, dass die Stadt München auswärtige Bewerber vom Bierzeltgeschäft ausschließt. Er fordert, dass die Vergabe der großen Festzelte europaweit ausgeschrieben wird. Bekommt Egger recht, hätte das Folgen für alle Zeltvergaben auf der Wiesen ab kommendem Jahr. In der Fußball-Champions League ist der FC Bayern erfolgreich in die Ligaphase gestartet. Gegen den norwegischen Verein Bodø/Glimt gewannen die Münchner in der heimischen Allianz Arena mit 5:0. RB Leipzig dagegen hat sein Auswärtsspiel gegen Como 1907 mit 1:4 verloren.
2: 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Hier die aktuellen Meldungen von den Straßen bei uns in der Region. Wenn ihr gerade auf der A93 Weiden in Richtung Holledau unterwegs seid, fahrt zwischen den Anschlussstellen Regenstauf und Regensburg Nord vorsichtig. Hier kommt es zu Verzögerungen wegen einer Nachtbaustelle auf dem linken Fahrstreifen. Wir bleiben noch auf der A93 Regensburg in Richtung Weiden. Auch zwischen den Anschlussstellen Regensburg Nord und Regenstauf kommt es zu Behinderungen wegen einer Nachtbaustelle auf dem linken Fahrstreifen.
3: In der zweiten Nachthälfte jetzt Temperaturen so um 8 bis 10 Grad in Regensburg, Niederbayern und der Oberpfalz. Das herbstlich Frische verschwindet dann tagsüber. Spätsommerlich warm mit um die 20 Grad Sonne und Wolken im Wechsel. Der Charivari-Wettertrend morgen am Samstag sogar noch wärmer mit bis zu 25 Grad und Sonne.

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Hier die wichtigsten Meldungen von den Straßen bei uns in der Region. Fahrt auf der A93 Weiden in Richtung Holledau vorsichtig. Zwischen Regenstauf und Regensburg Nord kommt es zu Behinderungen wegen einer Nachtbaustelle auf dem linken Fahrstreifen. Wir bleiben noch auf der A93. Regensburg in Richtung Weiden. Auch zwischen Regensburg Nord und Regenstauf kommt es zu Behinderungen wegen einer Nachtbaustelle auf dem linken Fahrstreifen.

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1: Ich bin Gregor Jose Moser. Weltweit und besonders in den USA wird heute an die Terroranschläge vom 11. September 2001 erinnert. Vor genau 25 Jahren hatten Islamisten des Terrornetzwerks Al-Qaida Passagierflugzeuge gekapert und sie in das World Trade Center und das Pentagon gesteuert. Die zentrale Gedenkfeier findet am New Yorker Mahnmal statt, wo früher die Zwillingstürme des World Trade Centers standen. Am 20. September wird in Berlin und in Mecklenburg-Vorpommern gewählt. Wenn in Mecklenburg-Vorpommern schon diesen Sonntag gewählt würde, käme die AfD auf 38% der Stimmen. Die SPD liegt in der Umfrage von Infratest DIMAP bei 33%, die Linke bei 9%, die CDU bei 7%, die Grünen bei 5% und das BSW bei 4%. Es gibt neue Details zum mutmaßlichen Stromsaboteur. Ermittler haben laut NRW-Innenminister Reul im Wohnwagen des 48-Jährigen ein Notizbuch gefunden. Darin hatte der Mann handschriftlich mehr als 160 weitere Anschlagsziele vermerkt. Mehr dazu von Tanja Wagner.
2: Es seien durch die Festnahme des Verdächtigen womöglich immer weitere Anschläge auf die Stromnetze verhindert worden, gibt sich der NRW-Innenminister überzeugt. Inzwischen wissen die Fahnder auch von 7 Lagern des Mannes. Über 40 Abschussvorrichtungen für Raketen wurden in NRW, Brandenburg und Sachsen sichergestellt. In einem seiner Bekennerschreiben gibt der Mann den Kampf gegen die Stromerzeugung aus fossilen Brennstoffen als Motiv an.
1: Nach dem tödlichen Busunglück im Schweizer Kanton Graubünden hat sich die niederländische Reiseorganisation